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1: Um 2.30 Uhr. Ich bin Cornelius Dreger. Rente, Steuern, weniger Bürokratie. Die Liste an Reformen ist lang und Union und SPD wollen bei der Umsetzung Gas geben. Beide Fraktionen beraten bei einem zweitägigen Treffen über den weiteren Kurs. Die Koalition steht enorm unter Zugzwang, jetzt zu liefern. Unionsfraktionschef Thorsten Frey will mit klarem Fokus in den Herbst gehen.
2: Das bedeutet eben auch, dass wir als die beiden regierungstragenden Fraktionen gemeinsam diesen Weg miteinander gehen, der auch Zumutungen enthält. Für die ein oder andere Fraktion, für einen Teil der Bürgerinnen und Bürger unserer Gesellschaft. Aber er ist eben auch notwendig, um unser Land wieder voranzubringen.
1: Die Rettungskräfte suchen nach der heftigen Flutwelle in Nepal weiter fieberhaft nach Überlebenden. Über 1000 Menschen werden noch vermisst, darunter auch einige Deutsche. Experten gehen davon aus, dass ein Gletscherabbruch in einen Fluss das Unglück ausgelöst hat. Solche großen Katastrophen sind selten, sagte der Geomorphologe Jens Turowski bei NTV.
3: Jetzt in dem Gebiet selbst, das ist Monsunzeit, die Böden sind gesättigt, da ist sehr viel Wasser im Untergrund. Man sieht da viele Schlammlawinen, kleinere Ereignisse. Also das ist, denke ich, das größere Risiko momentan, dass es kleinere lokale Ereignisse gibt, die dann die Rettungsarbeiten stören.
1: Großeinsatz an einer Schule im brandenburgischen Gosen-Neu-Zittau. Dort sind zwei Menschen getötet worden. Laut Märkischer Allgemeinen starben eine 18-jährige Schülerin und ein 30-jähriger Mann. Ein 19-jähriger wurde festgenommen, er soll der Ex-Freund der Schülerin sein. An der Kasse, im Biergarten oder bei der Ernte. Minijobber sind auch in Sachsen in vielen Branchen kaum wegzudenken. Das geplante Aus der Minijobs im Zuge der Rentenreform sorgt deshalb für gewaltige Kritik. Der Einzelhandel etwa warnt vor höheren Kosten und weniger Flexibilität. Hauptgeschäftsführer René Glaser sagte uns:
4: Viele Menschen nutzen bewusst Minijobs, weil sie einfach zu ihrem Leben passen. Hier denke ich besonders an Studenten, an Eltern, pflegende Rentner oder Beschäftigte mit Hauptjob. Die Vorstellung, diese Menschen können problemlos mehr Stunden arbeiten oder Einkommensverluste hinnehmen, verkennt die Realität deutlich.
1: Sowohl die Bayern als auch der BVB treffen in der neuen Champions-League-Saison auf Arsenal London. Die Briten schafften es zuletzt bis ins Finale. Auch Leipzig trifft in der Ligaphase mit Man City und Real Madrid auf absolute Top-Teams. Stuttgart spielt unter anderem gegen Atletico Madrid. 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
5: Im Saalekreis, Vorsicht, zwischen dem Abzweig nach Lennewitz und Kauern liegt ein angefahrenes Reh auf der Straße. Und in Dresden ist die Fähre F14 zwischen Pillnitz und Kleinschachwitz bis auf Weiteres außer Betrieb. Staus und Blitzer immer melden an unsere kostenfreie Hotline 0800 0815 200. Das Wetter im Freistaat. Viele Wolken gibt es heute. Am Anfang kommt nur vereinzelt ein Schauer runter. Am Nachmittag werden die Schauer dann häufiger und ab und zu ist auch mal ein Gewitter dabei. Und später wird zwischendurch auch wieder die Sonne rauskommen. Die Höchstwerte liegen bei 27 bis 29 Grad. Morgen dann Sonne und Wolken, nur vereinzelt Schauer bei bis zu 26 Grad.
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3: Um 3 Uhr. Ich bin Cornelius Dreger. Schwarz-Rot will in Sachen Reformen Tempo machen. Nach der Klausurtagung der Bundesregierung sitzen die Fraktionen von Union und SPD jetzt 2 Tage lang zusammen. Sie wollen den weiteren Fahrplan abstecken, wie die Reformen, etwa Rente oder Steuer, umgesetzt werden. Die Politikwissenschaftlerin Ursula Münch sagt im Ersten, dass wir diese Aufbruchssignale schon öfter gehört haben. Aber
4: dieses Mal könnte es wirklich klappen, weil man im Grunde ja auch eine Besonderheit hat. Man hat zum einen diese Landtagswahlen vor sich, aber zum anderen bekommt man endlich ein bisschen Rückendeckung durch die Wirtschaftsdaten. Und ich hatte den Eindruck, dass das ja vielleicht geradezu beflügelt hat.
3: Die EU macht beim Jugendschutz auf Facebook und Instagram Druck auf Meta. Nach dem Vergleich mit mehr als 30 US-Bundesstaaten fordert Brüssel ähnliche Maßnahmen auch in Europa. Minderjährige müssten hier genauso geschützt werden wie in den USA. Dort begrenzt Meta künftig unter anderem die tägliche Nutzungszeit und führt nächtliche Zugangssperren ein. In Europa droht dem Konzern ein hohes Bußgeld, wenn er nicht auch hier etwas ändert. Nach der verheerenden Sturzflut in Nepal werden auch mehrere Deutsche vermisst. Mindestens 8 sind es, so die nepalesische Tourismusbehörde. Durch die Fluten kamen bislang fast 400 Menschen ums Leben. Mehr als 1000 werden vermisst, darunter viele Touristen. In Französisch-Guayana ist ein neuer Wettersatellit ins All gestartet. Er soll dabei helfen, in Europa künftig schwere Unwetter früher zu erkennen. Außerdem hilft er bei der Beobachtung von Waldbränden. Dafür macht der Satellit Bilder aus 36.000 Kilometern Höhe. Spektakulärer Einsatz in der Sächsischen Schweiz. Ein Hubschrauber fliegt jetzt umgestürzte Bäume aus dem Unwettergebiet bei Rathen aus. Sachsenforst hat dafür extra eine österreichische Spezialfirma angeheuert. Die Arbeiten müssen zügig gehen, damit die Bäume keine Borkenkäfer anziehen. Zugleich sagt Umweltminister Georg Ludwig von Breitenbuch:
5: Es sind ja auch gefährliche Situationen, in denen die Männer und Frauen sich hier stellen, in den Felsen mit Bäumen unter Spannung etc. Und ich bin wirklich froh, wenn das alles gut über die Bühne ist. Und da hilft natürlich auch der Hubschrauber, Gefahren zu mindern und abgesichert das Holz aus dem Wald zu bringen.
3: Der SC Freiburg spielt auch diese Saison international. Auch im Quali-Rückspiel für die Conference League schlugen die Freiburger Motherwell aus Schottland deutlich. Endstand 4:1. Im Hinspiel hatte der SC die Tür in die Ligaphase mit einem 3:1 bereits weit aufgestoßen. 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
6: Im Saalekreis, Achtung, zwischen dem Abzweig nach Lennewitz und Kauern liegt ein angefahrenes Reh auf der Straße. Und in Dresden ist die Fähre F14 zwischen Pillnitz und Kleinschachwitz bis auf Weiteres außer Betrieb. Staus und Blitzer immer melden an unsere kostenfreie Hotline 0800 0815 200. Das Wetter im Freistaat. Viele Wolken gibt es heute. Am Anfang kommt nur vereinzelt ein Schauer runter. Am Nachmittag werden die Schauer dann häufiger und ab und zu ist auch mal ein Gewitter dabei. Und später wird zwischendurch auch wieder die Sonne rauskommen. Die Höchstwerte liegen bei 27 bis 29 Grad. Morgen dann Sonne und Wolken, nur vereinzelt Schauer bei bis zu 26 Grad.
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1: Um 3.30 Uhr. Ich bin Cornelius Dreger. Schwarz-Rot will in Sachen Reformen Tempo machen. Nach der Klausurtagung der Bundesregierung sitzen die Fraktionen von Union und SPD jetzt 2 Tage lang zusammen. Sie wollen den weiteren Fahrplan abstecken, wie die Reformen, etwa Rente oder Steuer, umgesetzt werden. Die Politikwissenschaftlerin Ursula Münch sagt im Ersten, dass wir diese Aufbruchssignale schon öfter gehört haben. Aber
2: dieses Mal könnte es wirklich klappen, weil man im Grunde ja auch eine Besonderheit hat. Man hat zum einen diese Landtagswahlen vor sich, aber zum anderen bekommt man endlich ein bisschen Rückendeckung durch die Wirtschaftsdaten. Und ich hatte den Eindruck, dass das ja vielleicht geradezu beflügelt hat.
1: Die EU macht beim Jugendschutz auf Facebook und Instagram Druck auf Meta. Nach dem Vergleich mit mehr als 30 US-Bundesstaaten fordert Brüssel ähnliche Maßnahmen auch in Europa. Minderjährige müssten hier genauso geschützt werden wie in den USA. Dort begrenzt Meta künftig unter anderem die tägliche Nutzungszeit und führt nächtliche Zugangssperren ein. In Europa droht dem Konzern ein hohes Bußgeld, wenn er nicht auch hier etwas ändert. Nach der verheerenden Sturzflut in Nepal werden auch mehrere Deutsche vermisst. Mindestens 8 sind es, so die nepalesische Tourismusbehörde. Durch die Fluten kamen bislang fast 400 Menschen ums Leben. Mehr als 1000 werden vermisst, darunter viele Touristen. In Französisch-Guayana ist ein neuer Wettersatellit ins All gestartet. Er soll dabei helfen, in Europa künftig schwere Unwetter früher zu erkennen. Außerdem hilft er bei der Beobachtung von Waldbränden. Dafür macht der Satellit Bilder aus 36.000 Kilometern Höhe. Spektakulärer Einsatz in der Sächsischen Schweiz. Ein Hubschrauber fliegt jetzt umgestürzte Bäume aus dem Unwettergebiet bei Rathen aus. Sachsenforst hat dafür extra eine österreichische Spezialfirma angeheuert. Die Arbeiten müssen zügig gehen, damit die Bäume keine Borkenkäfer anziehen. Zugleich sagt Umweltminister Georg Ludwig von Breitenbuch:
3: Es sind ja auch gefährliche Situationen, in denen die Männer und Frauen sich hier stellen, in den Felsen mit Bäumen unter Spannung etc. Und ich bin wirklich froh, wenn das alles gut über die Bühne ist. Und da hilft natürlich auch der Hubschrauber, Gefahren zu mindern und abgesichert das Holz aus dem Wald zu bringen.
1: Der SC Freiburg spielt auch diese Saison international. Auch im Quali-Rückspiel für die Conference League schlugen die Freiburger Motherwell aus Schottland deutlich. Endstand 4:1. Im Hinspiel hatte der SC die Tür in die Ligaphase mit einem 3:1 bereits weit aufgestoßen. 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
4: Auf der A14 Leipzig Richtung Nossen ist zwischen Nossen Nord und Nossen Ost nach einem Unfall die rechte Spur blockiert. Im Saalekreis liegt zwischen dem Abzweig nach Lennewitz und Kauern ein angefahrenes Reh auf der Straße. Und in Dresden ist die Fähre F14 zwischen Pillnitz und Kleinschachwitz bis auf Weiteres außer Betrieb. Staus und Blitzer immer melden an unsere kostenfreie Hotline 0800 0815 200. Das Wetter im Freistaat. Viele Wolken gibt es heute. Am Anfang kommt nur vereinzelt ein Schauer runter. Am Nachmittag werden die Schauer dann häufiger und ab und zu ist auch mal ein Gewitter dabei. Und später wird zwischendurch auch wieder die Sonne rauskommen. Die Höchstwerte liegen bei 27 bis 29 Grad. Morgen dann Sonne und Wolken, nur vereinzelt Schauer bei bis zu 26 Grad.
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3: Um 4 Uhr. Ich bin Cornelius Dreger. Union und SPD wollen den weiteren Reformfahrplan abklären. Bei der zweitägigen Klausur der Koalitionsfraktionen geht es unter anderem um die Rente. Da will die SPD das Rentenpaket entschärfen, etwa mit Blick auf das geplante Aus der Rente mit 63. Bei der Einkommenssteuer will die Union mehr Entlastung. SPD-Fraktionschef Matthias Miersch sieht in dem Treffen auch die Möglichkeit für eine Zwischenbilanz.
4: Was lief gut im vergangenen Jahr? Wo müssen wir noch besser werden, auch gerade in der Zusammenarbeit untereinander, damit wir dann die kommenden Monate die Dinge beschließen können im Parlament, sodass Bürgerinnen und Bürger, sodass Unternehmen alle das auch spüren, dass wir die Zukunftsfähigkeit Deutschlands organisieren und Deutschland tatsächlich auch voranbringen.
3: Gibt es auch in Europa künftig einen besseren Jugendschutz bei Facebook und Instagram? Meta hat sich in den USA unter anderem zu Zeitbeschränkungen und Nachtsperren für Jugendliche verpflichtet. Die EU-Kommission will das jetzt auch für Europa und droht andernfalls mit hohen Strafen. Die Rettungskräfte suchen nach der heftigen Flutwelle in Nepal weiter fieberhaft nach Überlebenden. Über 1000 Menschen werden noch vermisst, darunter auch einige Deutsche. Experten gehen davon aus, dass ein Gletscherabbruch in einen Fluss das Unglück ausgelöst hat. Solche großen Katastrophen sind selten, sagte der Geomorphologe Jens Turowski bei NTV.
5: Jetzt in dem Gebiet selbst, es ist Monsunzeit, die Böden sind gesättigt, da ist sehr viel Wasser im Untergrund. Man sieht da viele Schlammlawinen, kleinere Ereignisse. Also das ist, denke ich, das größere Risiko momentan, dass es kleinere lokale Ereignisse gibt, die dann die Rettungsarbeiten stören.
3: An der Kasse, im Biergarten oder bei der Ernte. Minijobber sind auch in Sachsen in vielen Branchen kaum wegzudenken. Das geplante Aus der Minijobs im Zuge der Rentenreform sorgt deshalb für gewaltige Kritik. Der Einzelhandel etwa warnt vor höheren Kosten und weniger Flexibilität. Hauptgeschäftsführer René Glaser sagte uns:
6: Viele Menschen nutzen bewusst Minijobs, weil sie einfach zu ihrem Leben passen. Hier denke ich besonders an Studenten, an Eltern, pflegende Rentner oder Beschäftigte mit Hauptjob. Die Vorstellung, diese Menschen können problemlos mehr Stunden arbeiten oder Einkommensverluste hinnehmen, verkennt die Realität deutlich.
3: Der SC Freiburg spielt auch diese Saison international. Auch im Quali-Rückspiel für die Conference League schlugen die Freiburger Motherwell aus Schottland deutlich. Endstand 4:1. Im Hinspiel hatte der SC die Tür in die Ligaphase mit einem 3:1 bereits weit aufgestoßen. 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
7: Auf der A14 Leipzig Richtung Nossen gab es zwischen Nossen Nord und Nossen Ost einen Unfall auf der rechten Spur. Und in Dresden ist die Fähre F14 zwischen Pillnitz und Kleinschachwitz bis auf Weiteres außer Betrieb. Staus und Blitzer immer melden an unsere kostenfreie Hotline 0800 0815 200. Das Wetter im Freistaat. Viele Wolken gibt es heute. Am Anfang kommt nur vereinzelt ein Schauer runter. Am Nachmittag werden die Schauer dann häufiger und ab und zu ist auch mal ein Gewitter dabei. Und später wird zwischendurch auch wieder die Sonne rauskommen. Die Höchstwerte liegen bei 27 bis 29 Grad. Morgen dann Sonne und Wolken, nur vereinzelt Schauer bei bis zu 26 Grad.
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1: Um 4.30 Uhr. Ich bin Cornelius Dreger. Union und SPD wollen den weiteren Reformfahrplan abklären. Bei der zweitägigen Klausur der Koalitionsfraktionen geht es unter anderem um die Rente. Da will die SPD das Rentenpaket entschärfen, etwa mit Blick auf das geplante Aus der Rente mit 63. Bei der Einkommenssteuer will die Union mehr Entlastung. SPD-Fraktionschef Matthias Miersch sieht in dem Treffen auch die Möglichkeit für eine Zwischenbilanz.
2: Was lief gut im vergangenen Jahr? Wo müssen wir noch besser werden, auch gerade in der Zusammenarbeit untereinander, damit wir dann die kommenden Monate die Dinge beschließen können im Parlament, sodass Bürgerinnen und Bürger, sodass Unternehmen alle das auch spüren, dass wir die Zukunftsfähigkeit Deutschlands organisieren und Deutschland tatsächlich auch voranbringen.
1: Gibt es auch in Europa künftig einen besseren Jugendschutz bei Facebook und Instagram? Meta hat sich in den USA unter anderem zu Zeitbeschränkungen und Nachtsperren für Jugendliche verpflichtet. Die EU-Kommission will das jetzt auch für Europa und droht andernfalls mit hohen Strafen. Die Rettungskräfte suchen nach der heftigen Flutwelle in Nepal weiter fieberhaft nach Überlebenden. Über 1000 Menschen werden noch vermisst, darunter auch einige Deutsche. Experten gehen davon aus, dass ein Gletscherabbruch in einen Fluss das Unglück ausgelöst hat. Solche großen Katastrophen sind selten, sagte der Geomorphologe Jens Turowski bei NTV.
3: Jetzt in dem Gebiet selbst, es ist Monsunzeit, die Böden sind gesättigt, da ist sehr viel Wasser im Untergrund. Man sieht da viele Schlammlawinen, kleinere Ereignisse. Also das ist, denke ich, das größere Risiko momentan, dass es kleinere lokale Ereignisse gibt, die dann die Rettungsarbeiten stören.
1: An der Kasse, im Biergarten oder bei der Ernte. Minijobber sind auch in Sachsen in vielen Branchen kaum wegzudenken. Das geplante Aus der Minijobs im Zuge der Rentenreform sorgt deshalb für gewaltige Kritik. Der Einzelhandel etwa warnt vor höheren Kosten und weniger Flexibilität. Hauptgeschäftsführer René Glaser sagte uns:
4: Viele Menschen nutzen bewusst Minijobs, weil sie einfach zu ihrem Leben passen. Hier denke ich besonders an Studenten, an Eltern, pflegende Rentner oder Beschäftigte mit Hauptjob. Die Vorstellung, diese Menschen können problemlos mehr Stunden arbeiten oder Einkommensverluste hinnehmen, verkennt die Realität deutlich.
1: Der SC Freiburg spielt auch diese Saison international. Auch im Quali-Rückspiel für die Conference League schlugen die Freiburger Motherwell aus Schottland deutlich. Endstand 4:1. Im Hinspiel hatte der SC die Tür in die Ligaphase mit einem 3:1 bereits weit aufgestoßen. 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
5: Zwischen Eibenstock und Wildenthal, da sind in beiden Richtungen Bäume auf die Fahrbahn gestürzt. Auf der A14 Leipzig Richtung Nossen hat es zwischen Nossen Nord und Nossen Ost einen Unfall auf der rechten Spur gegeben. Und in Dresden ist die Fähre F14 zwischen Pillnitz und Kleinschachwitz bis auf Weiteres außer Betrieb. Staus und Blitzer immer melden an unsere kostenfreie Hotline 0800 0815 200. Das Wetter im Freistaat. Viele Wolken gibt es heute. Am Anfang kommt nur vereinzelt ein Schauer runter. Am Nachmittag werden die Schauer dann häufiger und ab und zu ist auch mal ein Gewitter dabei. Und später wird zwischendurch auch wieder die Sonne rauskommen. Die Höchstwerte liegen bei 27 bis 29 Grad. Morgen dann Sonne und Wolken, nur vereinzelt Schauer bei bis zu 26 Grad.
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1: Hallo, ich bin Daniel Heinze und das gibt's diese Woche Neues aus Sachsens Kirchen, Gemeinden und christlichen Verbänden. Bischof Heinrich Timmer Evers feiert nächste Woche sein 25-jähriges Bischofsweihejubiläum. Dazu lädt das Bistum Dresden-Meißen am 5. September zu einem Dankgottesdienst in die Dresdner Kathedrale ein. Die Festpredigt hält der Vorsitzende der Deutschen Bischofskonferenz, Bischof Heiner Wilmer. Heinrich Timmer Evers wurde 2001 zum Bischof geweiht. Seit 10 Jahren steht er an der Spitze des Bistums Dresden-Meißen. Damit ist er der Oberhirte für rund 125.000 katholische Christen in Sachsen und Ostthüringen. Am Dienstag feiert er seinen 74. Geburtstag. Eine halbe Stunde Auszeit mit Orgelmusik. Noch bis Ende September lädt die Leipziger Michaeliskirche jeden Mittwoch um 12 Uhr zu kostenlosen Mittagskonzerten ein. Studierende der Leipziger Musikhochschule spielen jeweils 30 Minuten auf der mehr als 120 Jahre alten Sauerorgel. Damit verbindet die Reihe also junge musikalische Talente mit Leipziger Kirchenmusiktradition. Das nächste Konzert ist also am Mittwoch um 12 Uhr. Der Eintritt ist frei. Und Pueri Cantoris Region Ost feiert sein 10-jähriges Bestehen. Das ist ein Verband, der mehr als 30 Kinder- und Jugendchöre aus ganz Ostdeutschland vernetzt, darunter auch aus Sachsen. Zum Jubiläum haben die Chöre ein gemeinsames Musikvideo produziert. In dem wurden mehr als 100 Einzelstimmen zu einem virtuellen Chor zusammengesetzt. Seit der Gründung 2016 bringt Pueri Cantoris junge Sängerinnen und Sänger regelmäßig zu Chorfesten, Gottesdiensten und Begegnungen zusammen. Im Mittelpunkt steht immer gemeinsames Singen, Glauben und der Einsatz für Frieden. Und dieses Musikvideo, das könnt ihr euch bei YouTube anschauen. Den Link findet ihr bei uns auf der Website. Genau wie alle weiteren Nachrichten zum Nachlesen auf rsa-sachsen.de/lichtblick. Schönen Freitag und schönes Wochenende.
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3: Um 5 Uhr. Ich bin Cornelius Dreger. Nach der verheerenden Sturzflut im Himalaya drohen neue Überschwemmungen. Der See, der sich gebildet hat, könnte durch anhaltenden Regen in den kommenden Tagen über die Ufer treten, warnt China. Unterdessen läuft die internationale Hilfe an. Thomas Meyer von der Hilfsorganisation Humedica sagte im ZDF.
4: Das ist momentan die Polizei und das Militär. Das in den oberen Gebieten in der Grenze zu Tibet geht nur Helikopter einfliegen. Von dem her arbeiten die Hilfsorganisationen momentan noch in der Vorbereitung und versuchen, in die Gebiete vorzudringen. Aber wir sind noch nicht da.
3: Mehr als 1400 Menschen werden noch vermisst. Die EU macht beim Jugendschutz auf Facebook und Instagram Druck auf Meta. Nach dem Vergleich mit mehr als 30 US-Bundesstaaten fordert Brüssel ähnliche Maßnahmen auch in Europa. Minderjährige müssten hier genauso geschützt werden wie in den USA. Dort begrenzt Meta künftig unter anderem die tägliche Nutzungszeit und führt nächtliche Zugangssperren ein. In Europa droht dem Konzern ein hohes Bußgeld, wenn er nicht auch hier etwas ändert. Frühaufsteher können das nächste Highlight am Himmel beobachten. Nach der Sonnenfinsternis zuletzt steht jetzt eine partielle Mondfinsternis in den Startlöchern. Dabei wird der Mond von der Erde verdunkelt und wirkt leicht rötlich. In Deutschland wird der Höhepunkt gegen kurz nach 6 erreicht. In Französisch-Guayana ist ein neuer Wettersatellit ins All gestartet. Er soll dabei helfen, in Europa künftig schwere Unwetter früher zu erkennen. Außerdem hilft er bei der Beobachtung von Waldbränden. Dafür macht der Satellit Bilder aus 36.000 Kilometern Höhe. Spektakulärer Einsatz in der Sächsischen Schweiz. Ein Hubschrauber fliegt jetzt umgestürzte Bäume aus dem Unwettergebiet bei Rathen aus. Sachsenforst hat dafür extra eine österreichische Spezialfirma angeheuert. Die Arbeiten müssen zügig gehen, damit die Bäume keine Borkenkäfer anziehen. Zugleich sagt Umweltminister Georg Ludwig von Breitenbuch.
5: Es sind ja auch gefährliche Situationen, in denen die Männer und Frauen sich hier stellen, in den Felsen mit Bäumen unter Spannung etc. Und ich bin wirklich froh, wenn das alles gut über die Bühne ist. Und da hilft natürlich auch der Hubschrauber, Gefahren zu mindern und abgesichert das Holz aus dem Wald zu bringen.
3: Der Spielplan für die neue Fußball-Champions-League-Saison steht und die deutschen Teams haben einige dicke Brocken zugelost bekommen. Sowohl die Bayern als auch Dortmund treffen in der Ligaphase auf Vorjahresfinalist Arsenal London. Außerdem hat der BVB auch eine weite Reise zum aserbaidschanischen Debütanten Sabah FK vor sich. RB Leipzig hat mit Man City und Real Madrid zwei absolute Top-Teams vor der Brust. Stuttgart trifft unter anderem auf Atletico Madrid und Galatasaray. 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
6: Auf der Straße zwischen Eibenstock und Wildenthal sind in beiden Richtungen Bäume auf die Fahrbahn gestürzt. Auf der A72 Zwickau Richtung Chemnitz liegen zwischen Stolberg West und Stolberg Nord Reifenteile auf der rechten Spur. Und in Dresden ist die Fähre F14 zwischen Pillnitz und Kleinschachwitz bis auf Weiteres außer Betrieb. Staus und Blitzer immer melden an unsere kostenfreie Hotline 0800 0815 200. Das Wetter im Freistaat. Viele Wolken gibt es heute früh und am Anfang kommt auch mal ein Schauer runter. Ab dem Nachmittag wird es dann öfter nass, dazu sind auch vereinzelt Gewitter möglich und die Höchstwerte liegen bei 27 bis 29 Grad. Morgen geht's mit Sonne und Wolken weiter, nur ab und zu ein Schauer, am Sonntag dann wieder viele Wolken, meist trocken, bei bis zu 27 Grad.
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8: Guten Morgen, liebe Mondgesichter. Haltet mal euren Kopf aus dem Fenster raus. Die Mondfinsternis ist schon losgegangen. In einer knappen Stunde ist der Höhepunkt der Mondfinsternis. Wenn ihr gen Westen schaut, müsstet ihr eigentlich was sehen können. Ich drücke euch die Daumen und jetzt erstmal schönes Wachwerden gewünscht. Hier mit RSA. Ich bin der Neumi und bringe euch gut rein. In diesem Freitagmorgen mit Terence Trent D'Arby, Roxette und CC Catch.

0: Ach, haben wir diese Woche schon geschmunzelt?
1: Ja, Patrick Swayze, da jetzt mir im Rücken, also.
2: Ich hatte mal so einen Starzuschnitt von New Kids on the Block. Mein ganzes Zimmer war damals mit New Kids on the Block zugepflastert.
3: Die Schlafstube tapeziert mit Kelly-Postern.
4: Ja.
3: Weil der Beste, der mir damals dort gefallen hat, war der Jimmy. Es war so ein heißer Faker.
0: Die Bravo feiert diese Woche 70 Jahre. Was war das Poster, was eure Freude war im Jugendzimmer, beziehungsweise habt ihr auch komplett zutapeziert, vielleicht mit Starschnitt? Würde mich mal interessieren, gibt's mal durch, was war euer liebstes Poster? 0341 39374 mal die

0: Ja geil, da ist ja schon wieder Freitag und ja geil, heute Abend versüßt euch die Zeit unser Schallplattenunterhalter Uwe Heuer, der Destroyer mit Maxis Maximal ab 19 Uhr.
1: Zum Start ins Wochenende, High Energy, geil. Musik von Evelyn Thomas, die Maxi heute Abend dabei und wie immer natürlich auch was Deutschsprachiges. Die Klaus-Lageband. Und da hören wir heute Abend die Maxi von Faust auf Faust. Also bleibt dabei und genießt heute Abend Maxis Maxi.
0: Ja, mit Schimmi, Krimi, Mucke und Uwe Heuer sind es treuer.

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6: Um 5.30 Uhr. Ich bin Philipp Rösler. Die EU macht beim Jugendschutz auf Facebook und Instagram Druck auf Meta. Nach dem Vergleich mit über 30 US-Bundesstaaten fordert Brüssel ähnliche Maßnahmen auch in Europa. Minderjährige müssten hier genauso geschützt werden wie in den USA. Taucher haben zwei Tote aus der Talsperre Pöhl im Vogtland geborgen. Es handelt sich um die Männer, die Ende Juni nach einem Badeunglück verschwunden waren. Sie waren vom Tretboot aus ins Wasser gesprungen und von der Strömung abgetrieben worden. Nach der Sonnenfinsternis über Deutschland gibt es jetzt das nächste Himmelsspektakel. Um kurz nach 4:30 hat eine partielle Mondfinsternis begonnen. Dabei schiebt sich die Erde zwischen Mond und Sonne. Der Mond wird verdunkelt und wirkt etwas rötlich. Der Höhepunkt ist gegen 6 Uhr. Real Madrid und Manchester City, das sind die Top-Gegner für RB Leipzig in der neuen Champions-League-Saison. Das hat die Auslosung ergeben. Zu den insgesamt 8 Gegnern der Ligaphase gehören unter anderem auch noch Manchester United, Feyenoord Rotterdam und Schachtar Donetsk. 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
7: Auf der Straße zwischen Eibenstock und Wildenthal, Achtung, in beiden Richtungen sind Bäume auf die Fahrbahn gestürzt. Und in Dresden ist die Fähre F14 zwischen Pillnitz und Kleinschachwitz bis auf Weiteres außer Betrieb. Staus und Blitzer immer melden an unsere kostenfreie Hotline 0800 0815 200. Das Wetter im Freistaat. Viele Wolken gibt es heute früh und am Anfang kommt auch mal ein Schauer runter. Ab dem Nachmittag wird es dann öfter nass, dazu sind auch vereinzelt Gewitter möglich und die Höchstwerte liegen bei 27 bis 29 Grad. Morgen geht's mit Sonne und Wolken weiter, nur ab und zu ein Schauer, am Sonntag dann wieder viele Wolken, meist trocken, bei bis zu 27 Grad.
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8: Hey, guten Morgen an alle, die gerade erst dazugestoßen sind. Die Mondfinsternis ist in vollem Gange im Freistaat. Noch bis kurz nach 6, da ist der absolute Höhepunkt. Da geht der Mond aber auch gleich unter. Also haltet mal euren Kopf gen Westen. Vielleicht könnt ihr es ergattern und ersehen, denn ist ja jetzt auch nicht alle Tage Mondfinsternis. Alle Tage bei RSA, cool, jetzt die Spaß machen. Village People, London Beat. Und zum Gutwachwerden jetzt erstmal Survivor aus dem Rocky. Hier ist die Eye of the Tiger.

Wenn jemand ins Wasser pullert, werden wir müde. Das klingt jetzt ziemlich komisch, ist aber so. Guten Morgen Sachsen, hier ist RSA. Hier sind die Muntermacher mit dem Klugschiss des Tages. Der Funfact zum Weitererzählen, euer Wissen für unterwegs. Freibad und Hallenbäder machen uns oft müde. Das liegt an einem Stoff im Wasser, der entsteht, wenn Chlor auf Harnstoff trifft, auf Schweiß, auch auf Kosmetika. Trichloramin heißt das Zeug. Und das reizt unsere Atemwege und das führt dazu, dass wir eine flachere Atmung bekommen und schlechter mit Sauerstoff versorgt werden, was uns wirklich dann einfach müde macht. Plus die Tatsache, du hast mit dem Wasser noch Temperaturunterschiede zu unserer Körpertemperatur. Die ganze Bewegung, das alles in der Summe ist anstrengend und das macht uns nach dem Baden immer so müde. Neuer Klugschiss täglich 6:40, 8:40 bei euren RSA Muntermachern. Hi, Freistaat!

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Freunde, für alle, die gerade erst dazugestoßen sind, ich muss es einfach nochmal sagen, jetzt ist gerade Mondfinsternis im Freistaat. Schaut gen Westen, kurz nach um 6 ist der Höhepunkt der Mondfinsternis. Also der Mond tritt gerade in den Kernschatten der Erde ein. Und wenn ihr es sehen könnt in Richtung Westen, das sieht spektakulär aus, denn kurz nach um 6 geht der Mond dann auch schon wieder unter. Deswegen guckt mal, illert mal, macht mal ein schönes Foto, ladet's hoch oder schickt's mir mal rüber. 0341 39374 mal die 80. Ich kann es nämlich nicht sehen, bei uns sind hier die Häuserfronten davor.

0: Rocking Chair, Michael Jackson. Das ist auch um 6 Uhr bei RSA zum ersten Käffchen des Tages.
1: Guten Morgen, Freistaat. Ich bin der Neumi. Ich wünsche euch einen schönen Freitag mit RSA. Hi.
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9: Um 6 Uhr. Ich bin Philipp Rösler. Kommende Woche soll der Dresdner Stadtrat über die neue Carola-Brücke entscheiden. Unabhängig davon, wie die Brücke dann künftig aussieht, der Neubau wird die Arbeiter und Ingenieure vor große Herausforderungen stellen. Zum einen muss für die Brücke ein Fundament her, zum anderen muss die Baustelle im Notfall schnell geräumt werden können, so Brückenexperte Steffen Max.
10: Die Elbe kann eben binnen einer Woche auch mal schnell auf ein Hochwasser von 9 Metern anwachsen. Das hat die Elbe uns in den letzten Jahrzehnten mehrfach gezeigt. Und dann hat man plötzlich eine Staumauer in der Elbe und das mitten im Hochwasser. Das wäre für das Stadtzentrum äußerst ungünstig.
9: Gibt es auch in Europa bald einen besseren Jugendschutz bei Facebook und Instagram? Die EU-Kommission fordert genau das jetzt von Meta, Cornelius Dräger.
11: Ja, Hintergrund ist der Vergleich, den der Konzern mit über 30 US-Bundesstaaten geschlossen hat. Der sieht unter anderem Zeitbeschränkungen und Nachtsperren für Jugendliche vor. Und die EU-Kommission will genau das jetzt auch für Europa erreichen und droht andernfalls mit hohen Strafen. Die Vereinten Nationen gehen noch weiter. Sie wollen Regeln für alle Social-Media-Apps und am besten weltweit. Dafür müssen Regierungen aber selbst aktiv werden, so UN-Menschenrechtskommissar Türk.
9: Bundeskanzler Merz hat eine Zusammenarbeit seiner CDU mit der AfD ausgeschlossen. Vor der Sachsen-Anhalt-Wahl sagte er am Abend bei RTL, dass sich die Positionen beider Parteien deutlich unterscheiden. Unter anderem wirft er der AfD engste Beziehungen zum russischen Machthaber Putin vor. Der SC Freiburg spielt auch in dieser Saison international. Im Quali-Rückspiel für die Conference League schlugen die Freiburger Motherwell aus Schottland deutlich. Endstand 4:1. Auch das Hinspiel hatte der SC bereits gewonnen. 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
1: So, wir haben es eine Minute nach um 6. Eine ganz frische Meldung von der B93. Zwischen Pöllbitz und Krossen ist die rechte Spur nach Unfall gesperrt. Wenn ihr auch was habt, dann könnt ihr es gern weitergeben an uns. Und wir sagen es dann den anderen. Es ist kostenfrei, unsere Hotline 0800 0815 200. Das Wetter am Freistaat, die Luft steht teilweise. Ich hoffe, in Dresden riecht es heute mal nicht so schlimm. Dresden 19 Grad, in Chemnitz sind es 21, Leipzig 20 Grad. Es gibt viele Wolken heute, es gibt Schauer. Ab Nachmittag Gewitter, teilweise sind Unwetter möglich. Vereinzelt auch mal ein Sonnenstrahl bei maximal ziemlich schwülen 30 Grad heute.
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1: Was habt ihr schon mal Wertvolles beim Ausmisten gefunden? Beim Sandro war es ein Zweirad par excellence, der viele Jahrzehnte komplett vergessen wurde. Und den könnt ihr euch jetzt sogar anschauen. 6.10 Uhr alle Infos bei RSA. Jetzt machen wir guten Rock von hier. Bellbooke Candle mit Rescue Me und fetteste Synthes aus den 80ern. Von denen hier. Und klar, das macht Nora-Kettchen. Pierrot hier, Modern Talking, mehr 80er-Sound bei RSA. Schönen Freitag, Freunde. Neu mich hier. Hi.

0: 8 Minuten nach um 6. Hier ist RSA, hier sind eure Muntermacher. Ihr wisst, wie es läuft. Beim Ausmisten findet man manchmal echte Schätze. Und genau das ist uns jetzt bei RSA passiert. In einem alten Schuppen vom Funkhaus. Ganz hinten, hinter Tonnen von altem Kram, alten Müll. Eine alte Simson-Schwalbe, locker 20, 25 Jahre nicht mehr bewegt. Was machst du denn jetzt damit? Naja, wir haben das einzig Richtige getan. Wir haben sie in die Hände der Kfz-Innung Sachsen-West-Chemnitz gegeben. Und Sandro Nestmann, der hat sich aber sowas von darum gekümmert.
1: Wir wollten schon so viel wie möglich wieder zum Leben erwecken und haben das, denke ich, auch gut umgesetzt. Wir haben den alten Rahmen, den originalen. Wir haben das original alte Blechkleid wieder verwendet. Den Rahmen haben wir neu pulvern lassen. Und das Blechkleid haben wir in eurer Wunschfarbe neu lackieren lassen. Wir haben den Motor komplett zerlegt, haben den überholt und haben dann mit neuen Lagern den Motor wieder komplettiert. Wir mussten eben wirklich nicht alles neu kaufen, haben vieles wieder überholt und verbaut.
0: Und sieht trotzdem aus wie fabrikneu. Das Teil könnt ihr euch anschauen, und zwar am Sonntag beim großen Simson- und MZ-Treffen im Fahrzeugmuseum Chemnitz. Da ist natürlich noch eine Tonne mehr los und da wird sie auch wieder abbrausen, und zwar die frisch herausgeputzte RSA Schwalbe. 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Also am Sonntag. Wir sehen uns in Kemme, Freunde.

0: 6:16 Uhr, Viertel 7 ist durch. Ihr liegt bestens in der Zeit. RSA hier gleich mit Share Believe. Wir drehen eine Runde mit Nick Koscher. Wouldn't it be good? Ich habe euren RSA Muntermachern. Hi.
1: Taxi Steffen aus Dresden. Also ich hatte mein ganzes Zimmer voll mit Stones. Rolling Stones, Mick Jagger, alle hingen sie an der Wand. Das ganze Zimmer war zugepflastert.
0: Bei mir war es Guns N' Roses, Metallica und vor allem AC/DC. Was waren die Poster in eurer Jugend?
2: Morgen, Naomi, hier ist Martina aus Zwickau. Bei mir war es Chris Norman, die Smokies.
0: Ah, Schnuggelchen.
2: Und immer noch beliebt.
0: Na klar, die Bravo ist diese Woche 70 Jahre alt geworden. Und wir haben uns nicht nur an die Bückwache erinnert, sondern vor allem das, was man daraus gehandelt hat. Das, was man auf dem Schulhof haben wollte, wo man getauscht hat und manchmal auch das halbe Moped verpfändet hat. Welches Poster hing bei euch an der Wand? Was habt ihr damals wirklich geliebt und geschätzt? 0341 39 37 4 mal die 8. RSA fragt.

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0: Wer bin ich und wie viele? Guten Morgen, Freistaat. Es ist 6:55 an alle, die gerade noch halb verschlafen am Lenkrad sitzen, in der S-Bahn hocken oder schon im Büro den Rechner hochfahren. Freunde, wir fühlen mit euch. Lasst euch vom Bewölkungslook da draußen nicht die Laune vermiesen. Jetzt erstmal Kaffee und Kulthits reinziehen. Ah, hier. Schönes Radio-Koffein von Billy Idol, von der Sandra von Bruce Springsteen. Und außerdem checken wir, wie ihr 2 Cent pro Liter beim Tanken sparen könnt. Und zwar am besten jedes Mal jetzt. 6:50 hört ihr das bei RSA.
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14: Um 6.30 Uhr, ich bin Philipp Rösler. Gibt es auch in Europa künftig einen besseren Jugendschutz bei Facebook und Instagram? Meta hat sich in den USA unter anderem zu Zeitbeschränkungen und Nachtsperren für Jugendliche verpflichtet. Die EU-Kommission will das jetzt auch für Europa und droht andernfalls mit hohen Strafen. Wer steckt hinter dem Drohnenvorfall am Leipziger Flughafen? Die Ermittlungsergebnisse will die Bundesregierung in den nächsten Tagen vorstellen, so Kanzler Merz bei RTL. Und er kündigt auch weitere Reaktionen auf den Vorfall an. Kommende Woche entscheidet der Dresdner Stadtrat über die neue Carola-Brücke. Unabhängig davon, wie die Brücke dann künftig aussieht, der Neubau wird die Arbeiter und Ingenieure vor große Herausforderungen stellen. Unter anderem muss für die Brücke ein neues Fundament her. In weniger als 2 Wochen startet RB Leipzig in die neue Fußball-Champions-League-Saison. Jetzt sind auch die Gegner ausgelost. Leicht wird es nicht für die Leipziger. Ein Heimspiel gibt es etwa gegen Manchester City. Außerdem spielt RB unter anderem bei Real Madrid. 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
0: Genau eine Minute vor 6:30, der RSA-Verkehrsreport. Es gibt eine Spursperrung auf der B93 zwischen Pöllwitz und Grossen. Hier ist die rechte Spur dicht, ihr kommt aber halbwegs dran vorbei. Ansonsten ist noch freie Fahrt. Wenn ihr noch mehr entdeckt, dann gibt's gern weiter an die anderen. Über uns kostenfrei 0800 0815 200. Und jetzt gut auf die Arbeit kommen, Freunde.
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0: So, wenn ihr noch nicht los seid, beim Wetter im Freistaat die Empfehlung, den Einlass für die Regentonne aufmachen. Da ist schon was im Freistaat unterwegs, in Westsachsen, Nord- und Mittelsachsen. Schon die ersten Schauer und in knapp anderthalb Stunden gegen 8 Uhr werden dann auch Gewitter schon mit dazukommen. Und das zieht sich durch den ganzen Tag. Viele Wolken, immer wieder Gewitter und teilweise Eisunwetter, wo genau, ist noch nicht zu sagen, nur ganz vereinzelt ein bisschen Sonne zwischendrin. Also habt das auf dem Schirm. Maximal 24 bis 30 Grad trotzdem heute möglich, also sehr schwül.
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0: So, gleich machen wir hier den Hans Guck in die Luft. Im Klugschiss wird's astronomisch unglaublich. Gleich wieder euer Wissen für unterwegs. Der Funfact zum Wetter erzählen immer 6.40 Uhr. Vorher schaffen wir noch die Bee Gees mit Secret Love. Und damit dieser Freitagmorgen veredelt wird, ja, schöne Gedanken an die Sandra von 1986. Hier ist Hi, Hi, Hi bei RSA. Hi.

Eieiei, der Polarstern könnte schon heute Nacht nicht mehr leuchten. Und damit hallo Freistaat, hier ist RSA, hier ist wie immer euer Wissen für unterwegs, der Klugscheißer Morgen, der kleine Funfact zum Weitererzählen. Der Polarstern, dieser helle Stern auf der Nordhalbkugel, der heißt übrigens eigentlich Polaris und er ist der einzige Stern, der immer an derselben Stelle bleibt aus unserer Perspektive. Deswegen war der früher einfach unglaublich gut zum Navigieren und der könnte halt heute Nacht schon nicht mehr leuchten, denn sein Licht ist 430 Jahre alt. So lange braucht das Licht von dort bis hierher. Es ist also theoretisch möglich, dass dieser Nordpolarstern schon lange erloschen ist und wir sehen das erst heute Nacht, aber hoffentlich erst in Hunderten von Jahren. Also wenn ihr heute Abend in den Sternenhimmel guckt, genießt das nochmal, könnt ihr irgendwann auch wieder vorbei sein. Übrigens, dieser Polarstern, der ist gar nicht einer, das sind eigentlich drei Sterne, die stehen aber so kompakt beieinander, dass das aussieht wie ein sehr, sehr heller. Das habt ihr gehört. Und zwar hier im Klugschiss am Morgen der Funfact zum Weitererzählen. Immer bei euren Muntermachern bei RSA. 6:40 und 8:40. Moin Freistaat. Lass

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Na, euer Freitagmorgen geht gleich noch besser von der Hand. Und zwar mit Freddie Mercury, Living on My Own und dem Boss Bruce Springsteen, Dancing in the Dark. Mehr 80er Mucke bei RSA. Es ist 6.46 Uhr. Tanken wird bald 2 Cent günstiger, zumindest wenn ihr beim ADAC seid. Man kennt es vielleicht, bisher konnten ADAC-Kunden bei Shell 1 Cent günstiger tanken. Und genau diese Kooperation, die läuft jetzt aus, dafür übernimmt Esso. Und zum Start der Aktion gibt es sogar 2 Cent Rabatt, wenn ihr beim Tanken eure gelbe Karte vorzeigt. Das Ganze gilt bis Mitte Oktober an allen Esso- und Partner-Tankstellen, also Ajib und Eni gehören daher auch noch dazu. Hier ist RSA, hier gehöre ich dazu. Ich bin der Neumi und die Melanie ist im Urlaub. Und ab Montag endlich auch wieder da für euch. Freuen wir uns schon drauf.

Er kommt aus den armen Viertel der Bronx und irgendwann hat er die Supermodels der Welt gedatet. Und das hat er in einem seiner großen Hits verarbeitet. Hier ist Billy Joel mit dem Uptown Girl. Es ist 6:55 Uhr und das ist mehr 80er Mucke bei RSA zum Wachwerden. Hallo.

0: Maximale Grüße nach Dresden von RSA, wo in der Flutrinne schon kräftig gewerkelt wird, damit die Tausenden morgen einen richtig dicken Abend haben bei den Toten Hosen. Freunde, egal wo ihr heute über euch hinauswachsen müsst, bei RSA gibt es die Playlist zum Anpacken. Von handgemachtem Classic Rock bis zu den besten Elektro-Synthes der 80er. Bisher immer alles mit dabei. Kult-Hits, die Laune machen, auch nach um 7. Börchen erster Muntermacher, einen schönen Freitag, hallo.
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10: Um 7 Uhr, ich bin Philipp Rösler. Wie die neue Dresdner Carola-Brücke aussehen wird, darüber soll kommende Woche der Stadtrat entscheiden. Der Neubau wird in jedem Fall eine Herausforderung werden. Weil die Elbe schnell auf ein Hochwasser steigen kann, muss die Baustelle im Notfall zügig geräumt werden. Auch der alte Elbpfeiler im Flussbett hat es in sich, sagte uns Brückenexperte Steffen Marx.
11: Die zweite Carola-Brücke, also die in den 70er Jahren, die wurde auf der Brücke aus dem 1895er Baujahren gegründet. Aber keiner weiß so richtig, wie diese Gründung eigentlich aussieht. Deswegen wird es dort also auch eine neue Gründung geben. Die muss allerdings mit der alten Gründung irgendwie zurechtkommen.
10: Wer steckt hinter dem Drohnenvorfall am Leipziger Flughafen? Die Ermittlungsergebnisse will die Bundesregierung in den nächsten Tagen vorstellen. Das hat Kanzler Merz bei RTL angekündigt. Weiter sagte er.
12: Der Urheber gibt sich nicht klar zu erkennen. Das unterscheidet ja das, was wir zurzeit erleben, von einem konventionellen Krieg. Das müssen wir ermitteln. Wir können das ermitteln, wir sind relativ weit. Und dann müssen wir auch entsprechend reagieren. Aber das ist eben anders, als dass wir bisher sozusagen konventionell unter Kriegen verstanden haben. Das ist keine Panzerarmee, die da auf Deutschland zurollt, sondern es sind eben Drohnen.
10: Die EU macht beim Jugendschutz auf Facebook und Instagram Druck auf Meta. Nach dem Vergleich mit über 30 US-Bundesstaaten fordert Brüssel ähnliche Maßnahmen auch in Europa. Minderjährige müssten hier genauso geschützt werden wie in den USA. Real Madrid und Manchester City, das sind die Top-Gegner für RB Leipzig in der neuen Champions-League-Saison. Das hat die Auslosung ergeben. Zu den insgesamt 8 Gegnern der Ligaphase gehören unter anderem auch noch Manchester United, Feyenoord Rotterdam und Schachtar Donetsk. 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
0: Zwei Minuten nach um sieben, der RSA-Verkehrsreport. Hat nur eine Meldung von der B93, Schneeberg-Borna zwischen Pöllbitz und Krossen. Hier ist die rechte Spur der Bundesstraße nach dem Unfall gesperrt. Wenn ihr noch mehr habt, dann gibt's gern weiter an die andere. 0800 0815 200. Vielen Dank, gute Fahrt. Das Wetter am Freistaat. Naja, heute Morgen braucht ihr euch wenigstens nicht ganz so warm anziehen. In Lößnitz im Erzgebirge haben wir 19 Grad, Königstein in der Sächsischen Schweiz auch und in Mügeln, da sind es 18 Grad. Es gibt heute viele Wolken, es gibt immer wieder Schauer und es gibt in den nächsten Stunden auch schon die ersten Gewitter im Freistaat. Und teilweise sind heute Unwetter möglich, ist eine ziemlich schwüle Kiste, nur ganz selten mal ein Sonnenstrahl. Das Ganze bei maximal 30 Grad, am Wochenende dann schon wieder Sonne, Wolken im Mix, mal vereinzelt ein bisschen Regen und Mitte 20 Grad ungefähr.
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0: Schönen guten Morgen, Sachsen. Schönes Wachwerden. Ich bin der Neubi von den Muntermachern. Doppelte Ladung Bundesliga-Duelle dieses Wochenende im Free-TV gucken. Wo, wann, wie? 27 bei RSA. Jetzt machen wir Alpha Will, jetzt machen wir OMD und jetzt machen wir die Band, die keiner Vorstellung mehr bedarf. Absolute 80er-Mucke jetzt bei RSA. 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

0: RSA hier. Neben den geilen 80ern, die wir für euch spielen, war das doch der beste Sound der Jugend, oder? Freunde, zwei Takter durch und durch, Kult-Mopeds und jede Menge Simson und MZ. Am Sonntag steigt im Fahrzeugmuseum in Chemnitz und zwar das 10. Simson und MZ-Treffen. Das solltet ihr euch nicht entgehen lassen. Uwe Schmidt, Geschäftsführer der Kfz Innung Sachsen-West-Chemnitz, verrät euch, was da so cooles los ist.
1: Die Highlights dieses Treffens, was ja wirklich zum 10. Mal nur stattfindet, ist unter anderem der beliebte Moped-Limbo. Es wird eine Preisverleihung stattfinden für die schönste Originalmaschine und den kreativsten Umbau. Auch für die Kleinen ist gesorgt. Natürlich eine Hüpfburg wird vor Ort sein und logischerweise ist für das leibliche Wohl gesorgt.
0: Ja, und wir von RSA sind auch mit am Start, denn die Kfz Innung Sachsen-West-Chemnitz, die übergibt vor Ort was ganz Besonderes. Wir haben eine alte Simson-Schwalbe bei uns im Archiv gefunden, die stand dort 20, 25 Jahre rum und die haben die wieder aufgemotzt, die haben die aufgebaut. Schön im RSA-Design. Absolutes Unikat. Also kommt gern rum am Sonntag beim 10. Simson und MZ-Treffen im Fahrzeugmuseum in Chemnitz. Alle Infos nochmal auf rsasachsen.de.

Alter Vater, 4,20 Euro für eine Bratwurst und 5,30 Euro für ein Bier. Zumindest sind die Preise halbwegs konstant geblieben bei RB Leipzig im Stadion. Und das erste Spiel in der Bundesliga, das könnt ihr euch anschauen. Hier ist RSA, hier sind die Muntermacher. Habt noch locker Zeit bis 7:30, da sind es noch 10 Minuten. Heute gibt es schon mal Fußball im Free-TV aus der Bundesliga. Und zwar FC Bayern gegen den VfB Stuttgart. Das Ganze überträgt heute Abend 20.30 Uhr Sat.1 und auch morgen das Spiel von RB Leipzig könnt ihr im Free-TV schauen. Und zwar kommt Borussia Mönchengladbach in die Messe Hauptstadt und RTL wird das Ganze morgen Nachmittag 15.30 Uhr live übertragen. Und das wird jetzt öfter mal passieren, weil der Kölner Fernsehsender was mit Sky gedealt hat. Da gibt es mindestens 11 Spiele der Bundesliga dann im Free-TV für euch zu sehen. Na Freunde, das nehmen wir doch gerne mit. Genauso wie coolen Wachmach-Sound jetzt von The Farm All Together Now. Und apropos München, hier der Haus- und Hof-DJ Fancy von 84 bei RSA.

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0: aus dem Jahr 1982 von Yazoo mit Don't Go. Könnte es dir Spaß machen? Es ist mehr 80er Mucke bei RSA. Ich bin der Neubi, wünsche euch einen schönen Freitag. Macht gern wieder laut.
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0: Um 7.30 Uhr, ich bin Philipp Rösler. Gibt es auch in Europa künftig einen besseren Jugendschutz bei Facebook und Instagram? Meta hat sich in den USA unter anderem zu Zeitbeschränkungen und Nachtsperren für Jugendliche verpflichtet. Die EU-Kommission will das jetzt auch für Europa und droht andernfalls mit hohen Strafen. Wie die neue Carola-Brücke aussehen wird, darüber soll kommende Woche der Stadtrat entscheiden. Der Neubau wird in jedem Fall eine Herausforderung werden. Weil die Elbe schnell auf ein Hochwasser steigen kann, muss die Baustelle im Notfall zügig geräumt werden. Am Landgericht Braunschweig geht's ab heute erneut um den Germanwings-Absturz vor 11 Jahren. Opferangehörige fordern Schadenersatz vom Staat, weil aus ihrer Sicht nicht ausreichend geprüft wurde, ob der Co-Pilot flugtauglich war. Der Mann hatte das Flugzeug absichtlich zum Absturz gebracht. In weniger als 2 Wochen startet RB Leipzig in die neue Fußball-Champions-League-Saison. Jetzt sind auch die Gegner ausgelost. Leicht wird es nicht für die Leipziger. Ein Heimspiel gibt es etwa gegen Manchester City. Außerdem spielt RB unter anderem bei Real Madrid. 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
11: Gute Nachrichten beim RSA-Verkehrsreport für euch, und zwar keine. Es ist 7.32 Uhr, guten Morgen, Freistaat. Habt ihr was entdeckt? Staus mit Behinderungen auf eurer Strecke? Gebt's gern an die anderen weiter, erhöht das Karma und ist immer eine schöne Sache. Wir haben die kostenfreie Hotline 0800 0815 200.
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11: Irgendwas ist ja immerhin heute Morgen nicht so kalt, braucht man nicht so viel anziehen. Dafür ist es aber richtig dicke schwül im Freistaat. Momentan in Zwickau 20, in Dresden 20, Leipzig 20 Grad. Maximal bekommen wir heute sogar teilweise noch 30 Grad. Jetzt kommt das große Aber. Viele Wolken, die ersten Schauer ziehen in der nächsten Stunde vom Vogtland her in den Freistaat rein. Und da sind heute immer wieder Gewitter möglich und teilweise auch Unwetter. Das Wochenende dann, Sonne, Wolken im Wechsel, vereinzelt ein bisschen Regen und Mitte 20 Grad.
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11: Guten Morgen, Freistaat. Egal, ob ihr gerade die Ärmel hochkrempelt, den Kaffee mit ordentlich Milch erstmal braucht oder schon wieder im Baustellenstau auf der A4 schleicht. Wir sind an eurer Seite. Mit Kultitz, die Spaß machen. Machen wir gleich Donner Summer. She works hard for the money. Es gibt Falco mit dem Egoist. Und hier, Yazoo, Don't Go. Coolste Synthes von 1982.

0: Ja, manch einer hat in Ungarn von der Litfaßsäule die Konzertposter heimlich abgelöst und mit nach Heime genommen. Die anderen haben auf dem Schulhof gedealt und RSA fragt euch diese Woche, was war denn euer Poster damals in eurem Jugendzimmer? Die Bravo hatte nicht jeder, aber jeder hat irgendwie versucht, an das gute Material ranzukommen, wenn er in der Beziehung hatte. Was war es denn bei euch, euer liebstes Poster? René aus Burkhardsgrün.
1: Tja, bei mir war es Sandra.
0: Ja.
1: Und zu unserer Zeit war nichts mit Bravo. Wir mussten sehen, wo wir was herbekommen haben. Deswegen haben wir auch, wie du gerade gemeint hast, getauscht, wo es nur ging.
0: Ja, manch einer hatte ja irgendwelche Beziehungen im Westen. Was war denn bei euch? Euer liebstes Poster im Jugendzimmer, vielleicht auch noch später. Geht's gern durch, denn diese Woche 70 Jahre Bravo. Das war nur der Aufhänger, aber irgendwie sind wir doch alle an was rangekommen. 0341 39 37 4x die 8 und Mucke aus der Sturm- und Drangzeit. Na, dafür ist RSA rund um die Uhr zuständig. Von 83 gleich Culture Club, Donnersummer machen wir und vorher Dave Stewart, Some Candy Dolfer, als sie so blutjung war und dieses Saxophon wie eine ganz große gespielt hat. Lily was hier bei RSA.

wird ein geiles Wochenende. Die Toten Hosen in Dresden, in Görlitz die Waschtrog-Regatta und in Freiberg bekommt ihr kostenfrei etwas. Da macht ihr die ganze Family happy. Hier ist RSA, hier sind die Muntermacher. Ich bin der Neumi. In Freiberg werden dieses Jahr 40 Jahre Berg- und Hüttenparade Freiberg gefeiert. Und auf dem Schloss Freudenstein gibt es diesen Sonnabend dazu eine richtig schöne Veranstaltung. Und zwar die perfekte Gelegenheit, um dem Nachwuchs, den Kindern, den Enkeln, die regionale Bergbaukultur mal lebendig und spannend zu vermitteln. Highlight absolut, die Bergparade mit den Kleinen, mit den Zwergen. Es gibt ein großartiges Live-Programm im historischen Ambiente, also wirklich auch Konzert durch und durch. Und im Schlosshof von Freiberg, im Freudenstein, muss man wirklich mal gewesen sein, weil Wetter wird passen und diese Open-Air-Atmosphäre, die hat wirklich was. Und das Beste ist, der Eintritt ist komplett frei. Also Familiennachmittag der Freiberger Sommernächte steht morgen an, 29. August. Ab 12 Uhr ist der Einlass, ab 13 Uhr geht's so richtig los. 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

0: Banduhr 56 RSA hier. So, im Schulhort ist erstmal Durchatmen angesagt. Wünschen allen Frühaufstehern eine schöne Verschnaufpause von der ersten Arbeit des Tages. Es geht deutlich besser mit Kulthits, die Laune machen. Wunderbare Perle gleich vom Mobi, vom Elo. Und der Clara. Rund um die Ohren mehr 80er-Mucke hier bei RSA gleich von der Kim Wild. Ich bin der Neumir und wünsche euch einen traumhaften Freitag. Hallo.
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5: Um 8 Uhr, ich bin Philipp Rösler. Knapp 4 Monate nach der Amokfahrt in Leipzig hat die Staatsanwaltschaft Anklage erhoben. Wie die LVZ schreibt, werden dem mutmaßlichen Täter Mord in 2 und versuchter Mord in 85 Fällen vorgeworfen. Der 33-Jährige war durch die Fußgängerzone in der Grimmerschen Straße gerast. Kommende Woche soll der Dresdner Stadtrat entscheiden, wie die neue Carola-Brücke aussehen wird. Fest steht schon jetzt, beim Einbau der Bögen kann sich Dresden auf spektakuläre Bilder freuen, sagte uns Brückenexperte Steffen Max.
6: Dann werden große Stahlsegmente im Vorfeld zusammengeschweißt in der Werkstatt und die werden dann auf der Baustelle nur noch montiert und verschweißt. Die werden entweder eingeschwommen über diese Schubschiffe oder sie werden mit großen Mobilkränen oder großen Raupenkränen auch vom Schiff oder von großen Tiefladern übernommen und auch montiert.
5: Gibt es auch in Europa bald einen besseren Jugendschutz bei Facebook und Instagram? Die EU-Kommission fordert genau das jetzt von Meta, Cornelius Dräger.
7: Ja, Hintergrund ist der Vergleich, den der Konzern mit über 30 US-Bundesstaaten geschlossen hat. Der sieht unter anderem Zeitbeschränkungen und Nachtsperren für Jugendliche vor. Und die EU-Kommission will genau das jetzt auch für Europa erreichen und droht andernfalls mit hohen Strafen. Die Vereinten Nationen gehen noch weiter. Sie wollen Regeln für alle Social-Media-Apps und am besten weltweit. Dafür müssen Regierungen aber selbst aktiv werden, so UN-Menschenrechtskommissar Türk.
5: Real Madrid und Manchester City, das sind die Top-Gegner für RB Leipzig in der neuen Champions-League-Saison. Das hat die Auslosung ergeben. Zu den insgesamt 8 Gegnern der Ligaphase gehören unter anderem auch noch Manchester United, Feyenoord Rotterdam und Schachtar Donetsk. 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
8: Es ist 1:08 der RSA-Verkehrsreport. Im Kreis Zwickau ist die Denkritzer Landstraße wegen der Beseitigung einer Ölspur gesperrt. Das ist ganz genau zwischen Krimmitschau und dem Abzweig nach Neukirchen. Habt ihr auch was? Dann gibt's gerne weiter kostenfrei an uns 0800 0815 und 200. Und da ist schon was, und zwar von der Ute, gerade im Blitzer gemeldet. Limbach-Oberfrohner stehen sie, und zwar an der Frohnbachstraße. Hier bitte Obacht. Das Wetter im Freistaat ist mild und schwül. Momentan in Zwickau 20, in Dresden 20, in Torgau haben wir 20 Grad. Es gibt heute viele Wolken. Die ersten Schauer haben den Freistaat erreicht und das sind auch heute Vormittag schon Gewitter möglich, teilweise mit Unwetterpotenzial. Also habt das auf dem Schirm. Das zieht sich durch den gesamten Tag, heute bei maximal 30 Grad. Das Wochenende an sich, Sonne, Wolken im Wechsel, vereinzelt Regen und Mitte 20.
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8: Heute ist so richtiges Kopfschmerzwetter, oder? Also Freunde, denkt an die Elektrolyte, schön Mineralwasser, das kann gut helfen. Und obendrauf gibt's 1A Radioaspirin. Das macht die Synapsen jetzt wieder flüssig. Und zwar die Mucke von Kim Wilde. Few from a Bridge, Moby von 99, Why Does My Heart Feel So Bad und Supertramp, die tröten uns jetzt was aus.

0: Was ist denn hier los? Wenn ihr euch das am Sonntag in Chemnitz fragt, dann weiß es RSA. Und zwar ist das 10. Simson und MZ-Treffen im Fahrzeugmuseum in Chemnitz wieder Phase. Da dreht sich alles um die legendären Mopeds aus Sachsen, aus Thüringen. Ob liebevoll im Originalzustand oder kreativ umgebaut, dazu gibt's Moped-Limbo, Preise für die schönsten Maschinen und jede Menge Gelegenheit zum Fachsimpeln. Außerdem ein ganz besonderes Highlight für alle Zweiradverrückten, weiß Uwe Schmidt.
1: Unser Kooperationspartner, die Westsächsische Hochschule Fakultät Kraftfahrzeugtechnik, hat einen Ingenieur vor Ort und dort können einige ihr Zweirad prüfen lassen, welche Leistung da letztendlich rauskommt. Eine ganz tolle Geschichte und wirklich äußerst selten, dass man so eine Möglichkeit hat.
0: Moin, Herr Ingenieur, wie bei Werner 1a, Freunde, lasst es eintragen. Das RSA-Team ist übrigens auch mit am Start, denn die Kfz-Innung Sachsen-West-Chemnitz übergibt uns vor Ort was ganz Besonderes, und zwar eine Simson-Schwalbe, die eigens für RSA aufgebaut und im RSA-Design gestaltet wurde. Ein absolutes Unikat. Also unbedingt vorbeischauen am Sonntag beim 10. Simson und MZ-Treffen im Fahrzeugmuseum in Chemnitz. Wir haben doch alle gleich schon wieder den Geruch in der Nase, oder? Gibt's

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0: Mensch, 2,09 Euro mancherorts momentan an der Tankstelle. Bevor ihr gleich voll macht, dreht erstmal RSA nochmal laut. Denn wenn ihr 2 Cent pro Liter obendrauf beim Tanken noch sparen wollt, das geht in den nächsten Wochen. Und wie genau, hört ihr 8.50 Uhr. Wenn ihr gleich nach dem Bäcker erstmal wieder im Auto sitzt, warten hier schon wunderbare Kultes auf euch. Machen Genesis. Und Stammgast in jeder guten 80er-Jahre-Playlist. Mac & Ryder samt Mike Oldfield. Das bis um 9 bei RSA.
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0: Uhrenvergleich 8.26 Uhr. Guten Morgen, Freistaat.
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15: Um 8.30 Uhr, ich bin Philipp Rösler. Die Staatsanwaltschaft hat Anklage gegen den Amokfahrer von Leipzig erhoben. Die Ermittler werfen ihm Mord in 2 und versuchten Mord in 85 Fällen vor, schreibt die LVZ. Der 33-Jährige war vor knapp 4 Monaten durch die Fußgängerzone in der Grimmaischen Straße gerast. 2 Menschen kamen ums Leben. Wer steckt hinter dem Drohnenvorfall am Leipziger Flughafen? Die Ermittlungsergebnisse will die Bundesregierung in den nächsten Tagen vorstellen, so Kanzler Merz bei RTL. Und er kündigt auch weitere Reaktionen auf den Vorfall an. Nach der Sturzflut in Nepal spitzt sich die Lage erneut zu. Weil neue Überflutungen drohen, mussten die Rettungsarbeiten jetzt erstmal unterbrochen werden. In dem Katastrophengebiet werden immer noch 1.400 Leute vermisst. Fast 500 Tote wurden inzwischen geborgen. Der SC Freiburg spielt auch in dieser Saison international. Im Quali-Rückspiel für die Conference League schlugen die Freiburger Motherwell aus Schottland deutlich. Endstand 4:1. Auch das Hinspiel hatte der SC bereits gewonnen. 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
0: 8:30, der RSA-Verkehrsreport. In Klotsche ist die Karli zwischen dem Moritzburger Weg und dem schmalen Weg nach einem Unfall gesperrt. Die Karl-Liebknecht-Straße in Merane gibt es Behinderung, Zwickauer Straße am Anna-Park und der Höckendorfer Straße hier nach einem Unfall dicht und Blitzer momentan in Chemnitz auf dem Steinweg und in Limbach-Oberfrohna auf der Frohnbachstraße. Habt ihr auch was? Dann gebt's gern weiter. Kostenfrei über uns 0800 0815 200. Das Wetter im Freistaat ist heute eine ganz schön schwüle und teilweise verregnete Kiste. In Plauen 19, in Bautzen 22, in Meißen 21. Maximal werden das heute nochmal 30 Grad teilweise. Da gibt es aber viele Wolken, da gibt es Schauer. Und heute Vormittag auch schon Gewitter. Teilweise sind Unwetter möglich. Das zieht sich bis in den Abend. Das Wochenende Sonne, Wolken im Mix, vereinzelt Regen und ja, immerhin Mitte 20 Grad.
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0: Hey, guten Morgen Sachsen. Gleich machen wir hier den Hans-Guck in die Luft. Und zwar im Klugschiss. Da wird's astronomisch, da wird's unglaublich. Gleich wieder euer Wissen für unterwegs. Der Funfact zum Weitererzählen immer 8.40 Uhr. Jetzt wird gut gerockt mit Genesis, Jesus, He Knows Me und hört schon. Super coole Mike Oldfield mit Maggie Riley bei RSA.

Eieiei, der Polarstern könnte schon heute Nacht nicht mehr leuchten. Und damit hallo Freistaat, hier ist RSA, hier ist wie immer euer Wissen für unterwegs, der Klugscheißer am Morgen, der kleine Funfact zum Weitererzählen. Der Polarstern, dieser helle Stern auf der Nordhalbkugel, der heißt übrigens eigentlich Polaris und er ist der einzige Stern, der immer an derselben Stelle bleibt aus unserer Perspektive. Deswegen war der früher einfach unglaublich gut zum Navigieren und der könnte halt heute Nacht schon nicht mehr leuchten, denn sein Licht ist 430 Jahre alt. So lange braucht das Licht von dort bis hierher. Es ist also theoretisch möglich, dass dieser Nordpolarstern schon lange erloschen ist und wir sehen das erst heute Nacht, aber hoffentlich erst in Hunderten von Jahren. Also wenn ihr heute Abend in den Sternenhimmel guckt, genießt das nochmal, könnt ihr irgendwann auch wieder vorbei sein. Übrigens, dieser Polarstern, der ist gar nicht einer, das sind eigentlich drei Sterne, die stehen aber so kompakt beieinander, dass das aussieht wie ein sehr, sehr heller. Das habt ihr gehört. Und zwar hier im Klugschiss am Morgen der Funfact zum Weitererzählen. Immer bei euren Muntermachern bei RSA. 6:40 und 8:40. Moin Freistaat.

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bei dem Wetterchen, da hat man so einen kleinen Knick in der Motivationsoptik, oder? RSA hilft euch gleich mit Enigma Sadness Part 1. Oh, die Sandra wird uns gleich was Schönes hauchen. Und Völkerschacke gibt es auch aus den 80ern mit der Good Heart. Hier sind die Muntermacher, ich bin der Neumi. Es ist 8 Uhr und 48 Minuten. Ihr könnt demnächst beim Tanken 2 Cent pro Liter sparen. Man kennt das Ganze. Bisher gab es für ADAC-Kunden bei Shell einen Tarif, dass man pro Liter Benzin einen Cent günstiger tankt. Diese Kooperation, die läuft jetzt aus. Dafür übernimmt das ganze Esso. Und direkt zum Start der Aktion gibt es sogar 2 Cent Rabatt, wenn ihr beim Tanken eure gelbe Karte vorzeigt. Das Ganze gilt bis Mitte Oktober an allen Esso und den Partner-Tankstellen. Das müssten Ajib sein und Eni. Das hier ist RSA. Bin der Neumi. Schönen Freitag.

0: Uhrenvergleich, es ist kurz vor um neun. RSA mit besten Wachmachgrüßen auf die Traktoren, in die Gärtnereien. Ihr sichert die Ernte, ihr bringt die Farbe in diesen grauen Spätsommermorgen und wir kümmern uns ums Gemüt. Mit dem gut gelaunten Rod Stewart mit Dieter und Thomas. Und mit den Kerlen, die haben aber sowas von das Greenen in den 80ern in die Lausche gebracht. Also, lasst uns trotz des Wetters das Grinsen hinter den Ohren festhackern. Das geht besser mit den Dire Straits. Und mehr 80er Rock direkt nach um 9. Ich habe heute den ersten Wunderbaren. Ich bin der Neumi und wünsche euch einen traumhaften Freitag. Probieren können wir es ja mal.
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9: Um 9 Uhr, ich bin Philipp Rösler. Die Staatsanwaltschaft hat Anklage gegen den Amokfahrer von Leipzig erhoben. Das schreibt die LVZ heute. Anna Löwer mit den Einzelheiten.
10: Die Ermittler werfen dem Mann Mord in 2 Fällen und versuchten Mord in 85 Fällen vor. Der 33-Jährige war vor knapp 4 Monaten durch die Fußgängerzone in der Grimmarschen Straße gerast. Eine Frau aus Oberfranken und ein Mann aus Leipzig starben. Das Motiv soll im persönlichen Bereich liegen. Hinweise auf ein religiöses oder politisches Motiv gibt es nicht. Ein Termin für den Prozess steht noch nicht fest.
9: Gibt es auch in Europa künftig einen besseren Jugendschutz bei Facebook und Instagram? Meta hat sich in den USA unter anderem zu Zeitbeschränkungen und Nachtsperren für Jugendliche verpflichtet. Die EU-Kommission will das jetzt auch für Europa und droht andernfalls mit hohen Strafen. In Nepal verschlimmert sich die Lage nach der verheerenden Sturzflut erneut. Der Rettungseinsatz im Zentrum des Katastrophengebietes musste unterbrochen werden. Mehr von Tim Pritztrupp.
11: Grund dafür ist, dass sich hinter den Schlamm- und Geröllmassen ein großer See gebildet hat. Der tritt über die Ufer und könnte jederzeit für eine weitere Überschwemmung sorgen. Die Rettungsteams mussten sich erstmal zurückziehen und warten jetzt auf weitere Anweisungen. Vorgestern war eine Sturzflut aus Wasser, Schlamm und Steinen durch Nepal gerast und hatte ganze Ortschaften mit sich gerissen. Bislang wurden rund 500 Todesopfer gezählt, 1400 Menschen werden noch vermisst.
9: Schon wieder hat eine Drohne am Flughafen Leipzig für Aufregung gesorgt. 2 Maschinen wurden umgeleitet. Wie sich später herausstellte, hatten Anwohner aber nur Sanierungsarbeiten an einem Haus mit einer Drohne gefilmt. Übers Gelände des Airports sind sie damit nicht geflogen. 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
12: Es ist 2 Minuten nach 9, damit ihr gut auf die Arbeit kommt, der RSA-Verkehrsreport für euch. Auf der A9 Berlin in Richtung Nürnberg runter, liegen gebliebenes Auto, und zwar zwischen dem Schkeuditzer Kreuz und Großkugel zu den Personen am Fahrbahnrand. Habt das auf dem Schirm. Außerdem in Klotsche ist die Karl-Liebknecht-Straße zwischen dem Moritzburger Weg und dem Schmalenweg nach dem Unfall gesperrt. Und Blitzer haben wir in Limbach-Oberfrohna, Frohnbachstraße und Burkersdorf-Zinnwalder Straße Richtung Frauenstein. Das Wetter im Freistaat. Mild, teilweise schwül. In Dresden bei 20, Leipzig 21, Chemnitz 21 Grad, maximal heute 30. Dazu viele Wolken. Momentan sind schon eine ganze Menge Schauer im Freistaat unterwegs. Teilweise heute auch als Gewitter, als Unwetter möglich. Am Wochenende beruhigt sich das Ganze. Da gibt es Sonne und Wolken im Wechsel. Ganz positiv und schön. Ganz vereinzelt mal ein Schauer und Mitte 20 Grad immerhin.
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12: Schönen Freitagmorgen gewünscht, Freistaat. Ich bin der Neumi. Doppelte Ladung Bundesliga-Duelle könnt ihr dieses Wochenende im Free-TV schauen. Wo waren wir? 9.20 Uhr bei RSA. Jetzt Modern Talking, jetzt UB40 und die Dire Straits, Mark Knopfler und Co. mit einem richtig guten Laune-Klassiker aus dem Jahr 1985. Das Lied mit diesem Das ist der Walk of Life hier bei RSA. Ich bin der Neumi und sage zu euch

0: Das ist so cool. Es gibt Geräusche, die kennen wir alle und da wissen wir alle sofort, um was es geht. RSA hier, die Muntermacher. Ich bin der Neumi. Simson und MZ, für viele sind das nicht einfach nur Mopeds, das sind echte Kultstücke. Und genau die stehen diesen Sonntag im Fahrzeugmuseum in Chemnitz im Mittelpunkt. Dort geht's wieder rund, und zwar 10. Simson und MZ-Treffen. Und auch die Kfz-Innung Sachsen-West-Chemnitz ist mit am Start. Geschäftsführer Uwe Schmidt mit nur ein paar Highlights.
1: Wir als Kfz-Innung sind mit unserem Event-Oldtimer, unserem Kali, einer ehemaligen Feuerwehr vor Ort und haben auch zwei, drei restaurierte Mopeds zum Anschauen, welche wir in den letzten Jahren mit Schülern und Schülerinnen der 7. bis 10. Klasse im Rahmen der Berufsorientierung restauriert haben. Ja, und wer sich für die Berufsausbildung im Kfz-Gewerbe interessiert, kann uns natürlich dort vor Ort löchern und ausfragen, welche Möglichkeiten es da gibt.
0: Ja, und wir sind bei unseren Freunden natürlich auch mit dabei, denn die Kfz-Innung Sachsen-West-Chemnitz, die übergibt vor Ort was ganz Besonderes. Und zwar eine Simson-Schwalbe, die eigens für RSA aufgebaut wurde und im RSA Design gestaltet wurde. Und zwar haben wir die in der hinterletzten Garage gefunden. Die stand dort locker ein Vierteljahrhundert rum und die haben das wieder aufgemotzt. Und zwar richtig cool. 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

Alter Vater, 4,20 Euro für eine Bratwurst und 5,30 Euro für ein Bier. Zumindest sind die Preise halbwegs konstant geblieben bei RB Leipzig im Stadion. Und das erste Spiel in der Bundesliga, das könnt ihr euch anschauen. 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Heute gibt es schon mal Fußball im Free TV aus der Bundesliga. Und zwar FC Bayern gegen den VfB Stuttgart. Das Ganze überträgt heute Abend 20.30 Uhr Sat.1. Und auch morgen das Spiel von RB Leipzig könnt ihr im Free TV schauen. Und zwar kommt Borussia Mönchengladbach in die Messe Hauptstadt und RTL wird das Ganze morgen Nachmittag 15.30 Uhr live übertragen. Und das wird jetzt öfter mal passieren, weil der Kölner Fernsehsender was mit Sky gedealt hat. Da gibt es mindestens 11 Spiele der Bundesliga dann im Free TV für euch zu sehen. Na Freunde, das nehmen wir doch gerne mit. Genauso wie guten Wachmach-Sound jetzt von der Lighthouse Family mit Hi. Jermaine Jackson, Pierce Adore, When the Rain Begins to Fall. Die musikalische Wetteraussicht hier bei RSA aus den 80ern.

0: Ah ja, jetzt ist die Zeit. Die Einkaufstrolleys, die ziehen auf die Märkte im Freistaat und auf den Baustellen und in die Büros in Sachsen. Da wird's rotiert, damit man früh ins Wochenende kommt. Wenn wir euch ein bisschen Rückenwind geben können, machen wir das gleich mit Kult jetzt die Laune machen. Und mehr 80er-Mucke. ICR ist ein fettester Sound rund um die Uhr bei uns. Ich bin der Neumi und wünsche euch einen maximal guten Freitagmorgen. Hallo.
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13: Hallo, ich bin Daniel Heinze und das gibt's diese Woche Neues aus Sachsens Kirchen, Gemeinden und christlichen Verbänden. Bischof Heinrich Timmer Evers feiert nächste Woche sein 25-jähriges Bischofsweihejubiläum. Dazu lädt das Bistum Dresden-Meißen am 5. September zu einem Dankgottesdienst in die Dresdner Kathedrale ein. Die Festpredigt hält der Vorsitzende der Deutschen Bischofskonferenz, Bischof Heiner Wilmer. Heinrich Timmer Evers wurde 2001 zum Bischof geweiht. Seit 10 Jahren steht er an der Spitze des Bistums Dresden-Meißen. Damit ist er der Oberhirte für rund 125.000 katholische Christen in Sachsen und Ostthüringen. Am Dienstag feiert hatte er seinen 74. Geburtstag. Eine halbe Stunde Auszeit mit Orgelmusik. Doch bis Ende September lädt die Leipziger Michaeliskirche jeden Mittwoch um 12 Uhr zu kostenlosen Mittagskonzerten ein. Studierende der Leipziger Musikhochschule spielen jeweils 30 Minuten auf der mehr als 120 Jahre alten Sauerorgel. Damit verbindet die Reihe also junge musikalische Talente mit Leipziger Kirchenmusiktradition. Das nächste Konzert ist also am Mittwoch um 12 Uhr. Der Eintritt ist frei. Und Pueri Cantoris Region Ost feiert sein 10-jähriges Bestehen. Das ist ein Verband, der mehr als 30 Kinder- und Jugendchöre aus ganz Ostdeutschland vernetzt, darunter auch aus Sachsen. Zum Jubiläum haben die Chöre ein gemeinsames Musikvideo produziert. In dem wurden mehr als 100 Einzelstimmen zu einem virtuellen Chor zusammengesetzt. Seit der Gründung 2016 bringt Pueri Cantoris junge Sängerinnen und Sänger regelmäßig zu Chorfesten, Gottesdiensten und Begegnungen zusammen. Im Mittelpunkt steht immer gemeinsames Singen, Glauben und der Einsatz für Frieden. Und dieses Musikvideo, das könnt ihr euch bei YouTube anschauen. Den Link findet ihr bei uns auf der Website. Genau wie alle weiteren Nachrichten zum Nachlesen auf rsa-sachsen.de/Lichtblick. Schönen Freitag und schönes Wochenende.
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0: 9.33 Uhr, der RSA-Verkehrsreport, damit ihr gut durch den Freistaat kommt. Denkt dran, die B186 ist gesperrt und zwar am Abzweig nach Zitschen. Das ist Schkeuditz-Zwenkau-Löbschütz am Abzweig Zitschen, die B186 gesperrt. In Dresden ist die Fähre F14 zwischen Pillnitz und Kleinschachwitz, man kennt's. Außer Betrieb wusste gar nicht, dass die F14 heißt. Auch wieder was gelernt. Und Blitzer haben wir Chemnitz-Steinweg und geblitzt wird in Limbach-Oberfrohna Frohnbachstraße. Habt ihr auch was? Dann gibt's gern weiter an die anderen. Über uns. Kostenfrei, versteht sich. 0800 0815 200. Vielen Dank.
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0: Das Wetter im Freistaat ist heute eher schwül. Überall haben wir schon die 20-Grad-Marke geknackt. Maximal werden heute sogar noch mal 30. Dazu gibt es richtig viele Wolken. Schauer sind schon unterwegs. Da ist schon einiges runtergekommen im Land und da zieht noch mehr hinterher von Westen. Da sind Gewitter heute dabei und da kann auch teilweise mal ein Unwetter möglich sein.
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0: Grüße an die Post, DHL, Hermes und Co., die im Akkord jetzt wieder flitzen, und zwar durch die sächsischen Wohngebiete, um die Bestellung loszuwerden. Wir wünschen euch allen eine richtig gute Tour. Und wenn ihr jetzt im Auto sitzt, hey, kurz durchatmen, Chas in Eddie laut drehen, genauso wie Duran Duran aus den 80ern bei RSA.

0: Wollen wir mal checken, ob sich dranbleiben lohnt? Pet Shop Boys bei Ars, Bonnie M, Tina Turner, nur große Namen. Es ist 9.42 Uhr. Ich bin der Neumi von den Munterbaren. Hi.
1: Hallo Neumi, hier ist Martina aus Zwickau.
2: Glück auf, grüß
1: dich. Also bei mir war es Smokey, Rupert, Sweet. Die hingen bei mir im Kinderzimmer.
0: Ja.
1: Aber meine Lieblingsband ist nach wie vor Smokey und jetzt Chris Norman. Wow. Ja, genau. Ich bin immer hin und weg.
0: Ja, legendäres Reihweisen. Vielen Dank für deine Nachricht, Martina. Wünsche dir einen schönen Freitag. Was war's denn bei euch? Aufhänger war so ein bisschen die Bravo. Diese Woche 70 Jahre. Poster aus der Bravo, die waren nicht nur Bückware, da wurde gehandelt, da wurde gedealt auf dem Schulhof. Was war denn das, was bei euch im Zimmer hing, was ihr bis heute gedanklich anhimmelt? Welches Poster? 0341 39374 mal die 8 fragt diese Woche RSA.

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0: Ach, das ist wieder eine schöne Zeit, das Jahr 2026. 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

0: Manchmal braucht man im Leben die richtige Motivation. Und RSA hat sie gleich mit der kompletten 7-minütigen Albumversion von diesem Rockklassiker. Eine der besten Unisono-Gitarren gleich von den Eagles. Könntest du sie absolut laute machen? Lassen die 90er Plateauschuhe rotieren mit Ace of Base. Der Typ, der immer eine Gusche gezogen hat. Die wasserstoffblonde Igelfrisur von Billy Idol. Macht einen Anfang. Gleich nach um 10. 11 Kulthits bis um 11. Mehr Mucke, weniger Gequatsche bei RSA.
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4: Um 10 Uhr. Ich bin Philipp Rösler. Wie im Sommer üblich ist die Zahl der Arbeitslosen in Sachsen angestiegen. Jetzt im August sind 157.000 Menschen ohne Job gemeldet. Das sind etwa 2.000 mehr als im Juli und 6.000 mehr als vor einem Jahr. Klaus-Peter Hansen ist der Chef der Sächsischen Arbeitsagentur. Er sagte uns, es gibt zwei Hauptgründe für den Anstieg.
5: Das eine ist die Jugendarbeitslosigkeit nach Ausbildung, nach Studium, nach Schule. Das ist ein üblicher Effekt über den Sommer bis in den Herbst hinein. Und das zweite ist die Einstellungsbereitschaft der Betriebe ist in den Sommermonaten immer niedriger. Auch da ist Urlaubszeit. Und deswegen hoffen wir auf die nächsten 2-3 Monate, dass dort positive Impulse gesetzt werden vom Arbeitsmarkt.
4: Die Staatsanwaltschaft hat Anklage gegen den Amokfahrer von Leipzig erhoben. Die Ermittler werfen ihm Mord in 2 und versuchten Mord in 85 Fällen vor, schreibt die LVZ. Der 33-Jährige war vor knapp 4 Monaten durch die Fußgängerzone in der Grimmerschen Straße gerast. 2 Menschen kamen ums Leben. Im Katastrophengebiet in Nepal sind die Rettungsarbeiten nach der Sturzflut jetzt unterbrochen worden. Die Helfer mussten sich zurückziehen, weil neue Überflutungen drohen. Ein See läuft über. Unterdessen ist die Zahl der Toten auf inzwischen fast 500 gestiegen. Etwa 1.400 Menschen werden noch vermisst. Norwegen trauert um König Harald V. Der Monarch ist im Alter von 89 Jahren gestorben. Das hat der Palast am Morgen mitgeteilt. Harald saß seit 1991 auf dem Thron und war damit der am längsten regierende Monarch Europas. In den letzten Tagen hatte sich sein Zustand dramatisch verschlechtert. 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
6: So, damit ihr gut durch den Freitagvormittag kommt, der RSA-Verkehrsreport 2 Minuten nach um 10. Es gibt 2 Kilometer Stau auf der Autobahn 72, Chemnitz Richtung Zwickau runter, zwischen Chemnitz Süd und Stolberg Nord 2 Kilometer Stau. Ein brennendes Auto auf der A17 und zwar in Richtung Dresden zwischen Bad Gottleuba und Barretal, hier bitte Obacht. Und die B186 ist weiterhin nach dem Unfall gesperrt und zwar am Abzweig nach Zitschen. Das Wetter am Freistaat. Teilweise ist es schwül, auf jeden Fall ist es warm. Maximal bekommen wir heute 30 Grad. Momentan haben wir in Dresden, Leipzig wie in Chemnitz 22 Grad auf dem Thermometer. Es gibt heute viele Wolken auf diesen Freitag. Es gibt immer wieder Schauer. Teilweise sind da auch Gewitter möglich und auch mal ein Unwetter. Das Wochenende, Sonne, Wolken im Mix, vereinzelt Regen und Mitte 20 Grad maximal.
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6: Legen wir los hier in die 11 Kulditz bis um 11. Mehr Mucke, weniger Gequatsche. Und zwar mit dem Kerl, der hat seinen Künstlernamen daraus gezogen, wie er in der Schule immer bezeichnet wurde. Und zwar als richtig faule Sau. Ein fauler Hund, man muss es ehrlich so sagen. Und das kann man im Englischen auch betiteln als das Wort Idol. Ist natürlich eine geile Mischung, weil Idol steckt da auch mit drin, auch im Englischen. Also dieses zweischneidige Schwert zwischen dem faulen Hund und dem Idol, was er werden wollte und sollte auch. Hier ist Billy Idol. Und zwar aus den 80ern mit Eyes Without a Face, natürlich bei RSA. Ich bin der Neumi, schönen Freitag.

0: Na Kinnings, wenn ihr heute noch gar nicht draußen wart, also Regenjacke oder der kleine Knirps ist weiterhin Pflicht. Dann kann heute immer noch mal was runterkommen und rein ins Ohr kommen jetzt gleich Kultis die Laune machen. Und mehr 80er Mucke. Oh yeah, Freddy. Außerdem Depeche Mode, Secret Service und mehr. Bis um 11 bei euren RSA Muntermachern. Ich bin der Neumi. Hi.
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0: So, wie spät halb war's? Der ist schon 10:30. Der RSA-Verkehrsreport. Es gibt weiterhin Behinderungen auf der Autobahn 72 Chemnitz-Zwickau zwischen Chemnitz-Süd und Stolberg-Nord. 2 Kilometer Stau. Und die B186 ist weiterhin nach einem Unfall gesperrt, und zwar am Abzweig nach Zitschen.
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0: Das Wetter im Freistaat, maximal heute 30 Grad sind drin, dazu viele Wolken, immer wieder Schauer, teilweise auch einzelne Gewitter, Unwetter sind auch möglich, morgen beruhigt sich das Ganze. Das Wochenende insgesamt Sonne, Wolken im Wechsel, vereinzelt Regen und Mitte 20 Grad maximal.
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0: Auch auf diesen Freitagvormittag gilt bei RSA wieder: Das Leben ist eines der härtesten Beispiele von Touri gefällig. Guten Morgen.
1: Naja, so hart ist es nicht, aber es ist ein bisschen ärgerlich, sagen wir es mal so. Jetzt so richtig sommerlich heiß wird es nicht nochmal. Ich bin ja ein Mensch, ich brauche sehr, sehr viel Wärme, um ins Wasser zu gehen. Und wir haben uns dieses Jahr so einen neuen kleinen Aufstell-Planschpool gekauft.
0: So, ja, so ein Ding, so mit Gerüst.
1: Ja, 80 Zentimeter hoch, jetzt nichts so Krasses. Und wir haben ungelogen die letzten 2 Monate damit verbracht, jeden Tag mit so kleinen Testdingern zu messen, stimmt der pH-Wert, stimmt der Alkali-Wert, was ist mit dem Chlor-Wert?
0: Was und macht jetzt, das Laub da drin?
1: Genau, und jetzt haben wir es geschafft. Es ist alles im grünen Bereich, alles passt. Ja, und jetzt am Wochenende machen wir den Pool weg.
0: Schadenfreude ist bekanntlich die schönste Freude. Es wird sich aber
1: auf jeden Fall.
0: Auf jeden Fall. Wisst ihr dann fürs nächste Jahr. Freunde, jetzt machen wir einen Körper hier in die Vormittagssendung mit Touri bei RSA. Viel Spaß.
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10: Um 11 Uhr. Ich bin Philipp Rösler. Die Dienstleistungsbranche in Sachsen entwickelt sich weiter gut. Tausende

0: Stellen wurden im August etwa in der Pflege oder im Sozialbereich besetzt. Schlechter ist dagegen die Lage im verarbeitenden Gewerbe. Insgesamt ist die Zahl der Arbeitslosen im August saisonbedingt auf 157.000 gestiegen. Zum Ausblick sagte uns der Chef der Sächsischen Arbeitsagentur, Klaus-Peter Hansen.
1: Ich gehe davon aus, dass wir bis zum Wintereintritt einen leichten Rückgang der Arbeitslosigkeit erleben werden, je nachdem, wie stark oder wie weniger stark die Herbstbelebung ausfällt und inwieweit Unternehmen in Sachsen auf Nachwuchs setzen und auch Berufsanfängern eine Chance geben. Viele Unternehmen tun das, das können aber aktuell gern mehr sein.
0: Knapp 4 Monate nach der Amokfahrt in Leipzig hat die Staatsanwaltschaft Anklage erhoben. Dem 33-Jährigen wird Mord in 2 Fällen und versuchter Mord in 85 Fällen vorgeworfen. Der Amokfahrer war durch die Fußgängerzone in der Grimmaischen Straße gerast. Das Motiv soll im persönlichen Bereich liegen. Hinweise auf ein religiöses oder politisches Motiv gibt es nicht. Der Misstrauensantrag der AfD in Thüringen gegen Ministerpräsident Vogt ist gescheitert. Rechtsaußen Höcke wollte sich zum Regierungschef wählen lassen. Hintergrund ist, dass Mario Vogt von der CDU der Doktortitel entzogen wurde. Der Antrag der AfD bekam im Landtag aber nicht genügend Stimmen. Norwegen trauert um seinen König. Harald ist im Alter von 89 Jahren gestorben. Er saß seit 35 Jahren auf dem Thron und war bei den Norwegern extrem beliebt. Er galt als nahbar, besonnen und humorvoll. Neuer norwegischer König ist jetzt sein Sohn Håkon. 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
2: 11 Minuten nach 11, der RSA-Verkehrsreport. A4 Chemnitz Richtung Erfurt zwischen Gera-Leumnitz und Gera. Da ist ein Auto liegen geblieben und da liegen Gegenstände auf der Straße. A72 Chemnitz Richtung Leipzig zwischen Röther und Böhlen ein LKW liegen geblieben im Bereich der Baustelle. Die B96 Hoyerswerda-Luckau ist zwischen dem Abzweig nach Bergen und Schwarzkolm nach einem Unfall gesperrt. Und im Kreis Sächsische Schweiz-Osterzgebirge sind auf dem Lockwitzgrund zwischen Dresden und Gomsen Rinder auf der Straße unterwegs. Vorsichtig. Geblitzt wird in Chemnitz, Hartmannstraße stadteinwärts. Noch einer in Chemnitz, Steinweg in der 30er-Zone. Dann stehen sie in Zittau, Humboldt-Siedlung in beide Richtungen und in Bockersdorf, Zinnwalder Straße, wenn ihr Richtung Frauenstein unterwegs seid. Staus und Blitzer meldet ihr uns kostenlos unter 0800 0815 200. Gute Fahrt! Das Wetter im Freistaat ist durchwachsen. Vor allem ist es bewölkt. Es kann auch immer mal regnen, vereinzelt auch mal gewittern. Nur selten zeigt sich heute die Sonne. Und es ist noch mal sommerlich warm bei bis zu 30 Grad.
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2: Hallo zusammen. Wird's ein entspanntes Wochenende auf der Couch oder habt ihr vielleicht Lust, was zu unternehmen? Bei uns, da gibt's ja immer freitags Tipps für euer Wochenende. Und gleich wird's richtig dreckig. Es geht nämlich auf den Acker. 10 nach 11. Jetzt ehren wir aber erstmal die hohe Kunst des Klavierspiels mit Gazebo. I like Chopin hier bei RSA. Ich bin Turi und ich wünsche euch einen schönen Freitag.

Es war das Erfolgsrezept der 90er. Elektrobeat und eine Frau, die singt. Und das hat auch bei Experience super funktioniert. RSA ist hier für euch. 775 Jahre Staupitz. Das Stoppelcross kommt zurück. Ja, Staupitz bei Torgau feiert Jubiläum. Und dafür kommt dieses Wochenende ein Event zurück, das es seit 30 Jahren nicht mehr gegeben hat. Und zwar das Stoppelcross. Mit Motorrad, Quad oder Seitenwagen geht's über den Acker. Über 100 Fahrer und Teams haben sich auch schon angemeldet. Los geht das Rennen morgen ab 13 Uhr. Ab 8 Uhr morgens darf aber schon trainiert werden. Und noch mehr Tipps für euer Wochenende findet ihr bei uns im Netz auf rsa.de.

0: finde, das klingt am Schluss wie eine Sternschnuppe, die verglüht. Xanadu hier bei RSA. 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

0: RSA begleitet euch Richtung Mittagspause am Freitag oder Richtung Feierabend, wenn ihr vielleicht schon um 12 Schluss habt. Heute startet die erste Fußball-Bundesliga in die neue Saison und es gibt neue Regeln. Die checken wir für euch um 10 vor 12 und ich habe den Rache-Song von Mike Oldfield für euch mit dabei. Und zwar hat er den so oft von Roger Chapman einsingen lassen, bis der keine Stimme mehr hatte. Ja, weil der Chapman den Mike Oldfield bei einem Casting mal ganz rüde abgewiesen hat. Deswegen Rache. Außerdem gleich The Police, die Bangles in der nächsten halben Stunde. Das ist mehr Musik aus den 80ern hier bei RSA.
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0: Es ist kurz vor 11:30. Ihr hört RSA für den Start in Richtung Wochenende.
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0: Eine Minute vor 11:30 der RSA Verkehrsreport. A17 Dresden Richtung Prag. Zwischen Dresden Südvorstadt und Dresden Prohlis. Vorsicht, da liegen Gegenstände auf der linken Spur. A72 Chemnitz Richtung Leipzig zwischen Röther und Böhlen. Da ist ein LKW liegen geblieben im Bereich der Baustelle. Die B96, Hoyerswerda-Luckau ist zwischen dem Abzweig nach Bergen und Schwarzkolm nach einem Unfall gesperrt. Und im Kreis Sächsische Schweiz-Osterzgebirge sind auf dem Lockwitzgrund zwischen Dresden und Gomsen Kinder auf der Straße unterwegs. Blitze habt ihr gesehen in Chemnitz, Hartmannstraße stadteinwärts. Danke dir, Manuela, fürs Bescheid sagen. Noch einer in Chemnitz, Steinweg in der 30er-Zone. Dann stehen sie in Zittau, Humboldt-Siedlung in beide Richtungen. Und in Borkersdorf wird geblitzt, Zinnwalder Straße Richtung Frauenstein. Staus und Blitzer meldet ihr uns. Das Ganze ist kostenlos unter der 0800 0815 200. Und wir geben es für euch an alle anderen weiter. Gute Fahrt. Das Wetter im Freistaat. Es ist bewölkt, vereinzelt kann mal die Sonne rausgucken. Es kann heute aber auch immer mal regnen, vereinzelt auch gewittern bei schwülwarmen 30 Grad. Am Wochenende dann auch bewölkt, morgen nur so ein bisschen Sonne möglich. Am Sonntag wird es schon ein bisschen sonniger. Es bleibt weiter warm bei 26 bis 28 Grad und nur selten Regen am Wochenende.
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Im Wiener Walzerschritt deckt ihr die Tische fürs Mittagsgeschäft ein und dabei habt ihr natürlich RSA im Ohr. Entscheidet sich dieses Wochenende, wie das Wetter den kompletten Herbst wird? Also wenn wir den Bauernregeln glauben dürfen? Ja, am 30. August ist der Gedenktag des heiligen Felix und der sagt, Bischof Felix zeigt an, was wir 40 Tage für Wetter haben. Ja, am Sonntag soll's, also es ist der 30., da soll's freundlich werden, Sonne, Wolken und trocken und warm bis 28 Grad. Das klingt jetzt für mich nicht schlecht für den Herbst. Ja, aber das deckt sich auch ungefähr mit der Bauernregel für den Bartholomäustag am 24. August. Das war ja jetzt am Montag und da hatten wir auch so einen Mix aus Sonne und Wolken. Es war trocken und die Regel heißt, wie sich das Wetter am Bartelstag stellt ein, so soll's den ganzen September sein. Ja, nur die Temperaturen, die passen nicht so ganz. Also am Montag war es ja eher frisch, am Sonntag wird's eher warm. Es klingt wie eine romantische Ballade, es ist aber ein Lied über Besessenheit. Every Breath You Take von The Police und der begleitet uns jetzt ganz entspannt durch den letzten Arbeitstag der Woche hier bei RSA.

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Da räumt sich doch das Werkzeug wie von allein in den Werkzeugeimer. Ja, mit Donna Summer hier bei RSA. Auf den Baustellen, da wird schon abgeräumt im Freistaat. Freitag ist mittags Feierabend. Und heute Abend geht's dann mit der ersten Fußball-Bundesliga wieder los. Und es gibt ein paar neue Regeln. Also, wenn ihr Fußball-Weltmeisterschaft geguckt habt, dann kennt ihr die schon. Es geht vor allem darum, die Unterbrechungen kürzer zu machen. Der 5-Sekunden-Countdown bei Abstößen und Einwürfen wird zum Beispiel jetzt auch bei der Bundesliga umgesetzt. Beim Wechseln haben die Spieler nur 10 Sekunden Zeit, um den Platz zu verlassen. Außerdem darf der Videoschiri bei ungerechtfertigten gelb-roten Karten und Verwechslungen eingreifen. Ist ja bei der WM beim Argentinier Paredes passiert. Der hat gelb gesehen wegen einer Schwalbe vom Schweizer Embolo und durch Eingreifen vom VAR wurde die Karte dann zurückgenommen. Heute Abend geht's los mit dem Spiel Bayern gegen Stuttgart. Das wird ab 20:30 in Sat.1 übertragen. Und das erste Spiel von RB Leipzig, das gibt's auch kostenlos im Fernsehen zu sehen. Morgen Mittag 15:30 bei RTL gegen Borussia Mönchengladbach. Mit zwei kernigen Männern geht's jetzt hier durch den Freitagmittag bei RSA. Kommt gut durch den letzten Arbeitstag der Woche.

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14: Um 12 Uhr, ich bin Philipp Rösler. Der Tourismus ist und bleibt ein wichtiger Wirtschaftszweig für Sachsen. Im ersten Halbjahr haben die Betriebe im Freistaat wieder mehr Gäste begrüßt. Auch die Zahl der Übernachtungen ist leicht gestiegen. Silas Quiring mit mehr.
15: Von Januar bis Juni wurden rund 3,7 Millionen Gäste gezählt. Sie buchten knapp 9 Millionen Übernachtungen.

0: Übernachtungen. Ein besonders großes Plus gab es in den Städten Dresden und Leipzig, aber auch in der Sächsischen Schweiz und der Oberlausitz. Beim Camping fiel die Bilanz etwas schwächer aus als in der ersten Hälfte des letzten Jahres. Hier dürften die Zahlen wegen der späteren Sommerferien aber im zweiten Halbjahr nochmal zulegen.
1: Die Dienstleistungsbranche in Sachsen entwickelt sich weiter gut. Tausende Stellen wurden im August etwa in der Pflege oder im Sozialbereich besetzt. Schlechter ist dagegen die Lage im verarbeitenden Gewerbe. Insgesamt ist die Zahl der Arbeitslosen im August saisonbedingt auf 157.000 angestiegen. In der EU sind zuletzt deutlich weniger Billigpakete von Temu, Shein und Co. angekommen. Die neuen Zölle wirken offenbar. Mehr von Jana Klonikowski.
2: Seit Juli werden 3 Euro für Warenlieferungen im Wert von unter 150 Euro fällig, und zwar pro Produktkategorie. Heißt, wenn in dem Paket Klamotten drin sind und dazu beispielsweise noch Spielzeug, dann sind es schon 6 Euro. Der Sender Euronews berichtet, dass das Wirkung zeigt. Demnach ist das Paketaufkommen aus China um 30-40% zurückgegangen.
1: Norwegen trauert um König Harald V. Der Monarch ist im Alter von 89 Jahren gestorben. Das hat der Palast am Morgen mitgeteilt. Harald saß seit 1991 auf dem Thron und war damit der am längsten regierende Monarch Europas. In den letzten Tagen hatte sich sein Zustand dramatisch verschlechtert. 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
3: 1 Minute, 2 Minuten nach um 12 ist es jetzt, der RSA-Verkehrsreport. Vorsicht auf der A9 Berlin Richtung Halle-Leipzig. Zwischen dem Schkeuditzer Kreuz und Großkugel, da liegen Reifenteile auf der Straße. A72 Chemnitz Richtung Leipzig. Zwischen Röther und Böhlen ist ein LKW im Bereich der Baustelle liegen geblieben. Fahrt da vorsichtig. Dann hat es einen Unfall gegeben auf der B92 Plauen-Gera zwischen Gommler und Neuschenke. Und im Kreis Sächsische Schweiz-Osterzgebirge auf der Straße zwischen dem Abzweig nach Maxen und Wesenstein. Eine Ölspur auf der Straße. Blitze habt ihr gesehen in Chemnitz, einer in der Hartmannstraße stadteinwärts und noch einer im Steinweg in der 30er-Zone. In Zittau stehen sie, Humboldt-Siedlung in beide Richtungen und in Borkersdorf, Zinnwalder Straße Richtung Frauenstein. Habt ihr noch Staus oder Blitzer gesehen? Dann sagt uns Bescheid, kostenlos unter 0800 0815 200. Gute Fahrt! Das Wetter im Freistaat. Es ist eher grau heute, nur ganz selten zeigt sich mal die Sonne. Vereinzelt kann es auch mal regnen oder sogar gewittern bei bis zu 30 Grad. Also es ist auf jeden Fall warm.
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3: Hallo zusammen. Zwickau zeigt sich morgen von einer ganz besonderen Seite, und zwar ganz privat. Welche Veranstaltung ihr unbedingt besuchen solltet, hört ihr gleich hier bei mir um 10:50. Ich bin Turi und wir schunkeln uns jetzt hier durch den Freitagmittag mit John und Vangelis bei RSA.

Letzte Woche standen sie vor ausverkauftem Haus in der Junggarde in Dresden auf der Bühne. Grüße an alle, die da waren und Songs wie Sailing on the Seven Seas von OMD live gesehen haben. RSA ist hier für euch. Es werden wieder Namen gesucht im Zoo Leipzig. Da wurden zwei kleine rote Pandas geboren und die brauchen jetzt Namen. Das sind Zwillinge, ein Männchen und ein Weibchen. Also es braucht ein Mädchen und einen Jungsnamen. Und diese Namen sollten am besten Bezug zur Heimat der roten Pandas haben. Das ist Nepal. Vorschläge könnt ihr noch bis Montag auf der Website vom Zoo einreichen. Mit einem Stöhnen hat sie die Charts in den 80ern erobert. Jetzt Touch Me von Samantha Fox. Da stöhnen wir doch eine Runde zusammen bei RSA.

0: Da wird auf dem Lenkrad im Auto oder LKW mitgetrommelt, während ihr an der Ampel wartet. RSA ist hier für euch. Sehenswerte Orte, die teilweise im Verborgenen liegen, seht ihr morgen in Zwickau bei den Innenhofmomenten. 13 Höfe in der Innenstadt öffnen ihre Türen und geben Einblicke in unbekannte Winkel des Zwickauer Stadtzentrums. Katrin Meyer vom Kulturamt Zwickau, was gibt's denn bei euch alles zu entdecken?
1: Da sind Höfe im historischen Ambiente dabei, ebenso wie modern gestaltete Innenhöfe. Und jeder Hof hat sein eigenes Motto und dementsprechend auch seine eigenen Programmschwerpunkte. Es gibt da viele musikalische Beiträge zu erleben, ebenso wie Modenschauen, Mitmachangebote, Tanzeinlagen, Filmvorführungen, Zaubershows. Und natürlich ist auch mit einer breiten Auswahl an Speisen und Getränken für das leibliche Wohl gesorgt.
0: Alle Infos zu den Innenhofmomenten in Zwickau findet ihr auch nochmal bei uns im Netz auf rsasachsen.de.

zum Nachtisch. Da darf es heute auch gern mal was Süßes sein zum Freitag. Und während ihr euch zwischen Obst oder Schokocroissant entscheidet, gibt's bei RSA mehr Musik aus den 80ern und Kulthits, die Spaß machen. Und zwar schmeißen wir gleich das Glas an die Wand zusammen mit Fool's Garden. Eurythmics habe ich mit dabei, The Buggles und Enrique Iglesias packt hier das spanische Feuer.

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17: Eine Minute vor 12:30 ist es der RSA-Verkehrsreport. A9 Halle Leipzig Richtung Nürnberg, Höhe Bad Klosterlausnitz, da steht ein kaputter LKW und da liegen Reifenteile auf allen Spuren. Fahrt da vorsichtig. Die B96 Hoyerswerda-Luckau ist zwischen dem Abzweig nach Bergen und Schwarzkolm nach einem Unfall gesperrt. Die B186 Schkeuditz-Zwenkau-Lobschütz ist nach dem Höherabzweig nach Zitzschen nach einem Unfall gesperrt. Dann im Kreis Sächsische Schweiz-Osterzgebirge befindet sich auf der Straße zwischen dem Abzweig nach Maxen und Wesenstein eine Ölspur auf der Straße. Blitze habt ihr gesehen, Chemnitz, Hartmannstraße stadteinwärts und in Zittau, Humboldt-Siedlung in beide Richtungen. Staus und Blitzer meldet ihr uns, das Ganze ist kostenlos unter der 0800 0815 und die 200. Gute Fahrt!
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17: Das Wetter im Freistaat. Oft ist es grau und ja dicht bewölkt. Vereinzelt kämpft sich aber auch nochmal die Sonne heute im Laufe des Tages durch. Bis 30 Grad werden es, also es ist nochmal richtig sommerlich warm. Es kann aber auch immer mal regnen oder gewittern, wie das halt so ist, ne, wenn es dicht bewölkt ist. Am Wochenende auch viele Wolken, eher trocken, nur Samstag ab und zu ein bisschen Regen möglich. Am Samstag nicht ganz so viel Sonne, am Sonntag wird es dann schon sonniger und auch die Temperaturen bleiben weiter recht sommerlich, auch am Wochenende. 26 bis 28 Grad kriegen wir.
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Der erinnert an durchtanzte Nächte. RSA wünscht euch einen schönen Freitagmittag. Die Temperaturen, die passen ja auch heute für Sommer noch sehr gut. Der Rest vom Wetter jetzt nicht unbedingt. Deshalb holt ihr euch die Sommergefühle aus dem Radio. Und zwar mit dem Inbegriff von Sonnenschein und Tanzen jetzt hier bei RSA. Lambada ist ja ein brasilianischer Tanz, sehr, sehr körperbetont. Und deshalb war es auch schon mal Streitthema vor Gericht. 1990 musste das Amtsgericht Bocholt entscheiden, ob Lambada-Tanzen auf einer Betriebsfeier an Prostitution grenzt. Urteil: Nein. Die Freizügigkeit und die Erotik des Tanzes stellen keinen Verstoß gegen die guten Sitten oder das Ehrgefühl dar. Okay, ja, da könnt ihr euch ja jetzt hier ganz beruhigt am Arbeitskollegen schubbern zu K.O.M.A. bei RSA. 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
1: Ja, und da wird es jetzt ein bisschen wild. Clive Jackson von Dr. and the Medics, der legt sich heute vor 40 Jahren schlafen und bekommt im Traum Besuch von Mark Bolan. Der ist zu diesem Zeitpunkt schon 9 Jahre tot. Und trotzdem stellt er Jackson eine einzige Frage, die ihn am nächsten Morgen direkt ins Studio treibt. Und aus diesem Traum wird am Ende ein Top-10-Hit. Welche Frage dieser Mark dargestellt hat und welcher Song daraus entstanden ist, das hört ihr morgen bei mir in der Show.
0: 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Und einen kleinen Vorgeschmack auf die Musik gibt's jetzt hier von Eurythmics, When Tomorrow Comes. Ja, und am Schlagzeug der Schlagzeuger von Blondie. Der hat zu der Zeit öfter mal was mit Eurythmics zusammen gemacht.

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1: Um 13 Uhr. Ich bin Philipp Rösler. Der Tourismus ist und bleibt ein wichtiger Wirtschaftszweig für Sachsen. Im ersten Halbjahr haben die Betriebe wieder mehr Gäste gezählt. Auch die Zahl der Übernachtungen ist leicht gestiegen. Ein besonders großes Plus gab es in den Städten Dresden und Leipzig, aber auch in der Sächsischen Schweiz und der Oberlausitz. Die Dienstleistungsbranche in Sachsen entwickelt sich weiter gut. Tausende Stellen wurden im August etwa in der Pflege oder im Sozialbereich besetzt. Schlechter ist dagegen die Lage im verarbeitenden Gewerbe. Insgesamt ist die Zahl der Arbeitslosen im August saisonbedingt auf 157.000 gestiegen. Zum Ausblick sagte uns der Chef der Sächsischen Arbeitsagentur Klaus-Peter Hansen.
2: Ich gehe davon aus, dass wir bis zum Wintereintritt einen leichten Rückgang der Arbeitslosigkeit erleben werden, je nachdem, wie stark oder wie weniger stark die Herbstbelebung ausfällt und inwieweit Unternehmen in Sachsen auf Nachwuchs setzen und auch Berufsanfängern eine Chance geben. Viele Unternehmen tun das, das können aber aktuell gern mehr sein.
1: Der Misstrauensantrag der AfD in Thüringen gegen Ministerpräsident Vogt ist gescheitert. Rechtsaußen Höcke

0: sollte sich zum Regierungschef wählen lassen. Hintergrund ist, dass Mario Vogt von der CDU der Doktortitel entzogen wurde. Der Antrag der AfD bekam im Landtag aber nicht genügend Stimmen. Norwegen trauert um seinen König. Harald ist im Alter von 89 Jahren gestorben. Er saß seit 35 Jahren auf dem Thron und war bei den Norwegern extrem beliebt. Er galt als nahbar, besonnen und humorvoll. Neuer norwegischer König ist jetzt sein Sohn Håkon. 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
1: Eine Minute nach eins ist es der RSA-Verkehrsreport. Vorsicht immer noch auf der A9 Halle-Leipzig Richtung Nürnberg. Höhe Bad Klosterlausnitz, da steht ein kaputter LKW und da liegen Reifenteile auf allen Spuren. A13 Schönefelder Kreuz Richtung Dresden zwischen Ruhland und Ortrand, da liegen Gegenstände auf der Straße. Dann ist die B186 Schkeuditz-Zwenkau-Löbschütz am Abzweig nach Zitschen nach einem Unfall gesperrt und im Kreis Sächsische Schweiz-Osterzgebirge auf der Straße zwischen dem Abzweig nach Maxen und Wesenstein. Vorsicht, eine Ölspur. Geblitzt wird in Chemnitz, Hartmannstraße stadteinwärts und in Zittau, Humboldt-Siedlung in beide Richtungen. Habt ihr noch Staus oder Blitzer gesehen? Dann sagt uns Bescheid. Ist kostenlos unter der 0800 0815 200. Gute Fahrt. Das Wetter im Freistaat. Ja, viele Wolken heute, vereinzelt auch mal Regen möglich oder sogar mal so ein kleines Gewitterchen. Die Sonne zeigt sich nur selten, aber es ist noch mal sommerlich warm heute bei bis zu 30 Grad.
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1: Hallo zusammen, alle Fans von Ostmopeds, aufgepasst. Ich habe gleich einen Veranstaltungstipp für euch. Da wollt ihr auf jeden Fall dabei sein. 13:50. Ich bin Turi, ich wünsche euch einen schönen Freitag mit RSA. Und jetzt schwelgen wir eine Runde in Erinnerungen. Und zwar Erinnerungen an den Sommer 69 zusammen mit Bryan Adams.

0: Ein bisschen Cowboy-Motivation für den Freitag. Kommt gut durch die zweite Hälfte vom Arbeitstag mit RSA. Ja, jeden Freitag gibt's ja hier bei uns Maxis Maximal. Eine Sendung für alle Fans von den ganz langen Versionen eurer Lieblingssongs. 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
1: Zum Start ins Wochenende. High Energy. Musik von Evelyn Thomas. Die Maxi heute Abend dabei. Und wie immer natürlich auch was Deutschsprachiges. Die Klaus-Lageband. Und dann hören wir heute Abend die Maxi von Faust auf Faust. Also bleibt dabei und genießt heute Abend Maxis Maximal.
0: 19 Uhr geht's los hier bei RSA. Ja. Und die sind auch mit dabei. Fiction Factory. Heute Abend hören wir Feels Like Heaven in der 5 Minuten 37 Version. Jetzt gibt's aber schon mal hier die kürzere Single-Version als kleinen Vorgeschmack.

0: musikalische Motivation für alle Hobbyfußballer, bei denen es dieses Wochenende um die nächsten Ligaspiele geht, von Hot Chocolate. Everyone's a Winner. RSA hier für euch. Am Wochenende ist Moped Limbo in Chemnitz. Beim 10. Simson und MZ-Treffen gibt's Kult auf zwei Rädern. Egal ob liebevoll im Originalzustand oder kreativ umgebaut. Es gibt Preise für die schönsten Maschinen. Es gibt jede Menge Gelegenheiten zum Fachsimpeln. Und ihr könnt euer Moped auch auf Herz und Nieren prüfen lassen. Uwe Schmidt, Geschäftsführer von der Kfz-Innung Sachsen-West-Chemnitz. Was habt ihr da genau geplant?
1: Ein besonderer Höhepunkt wird zwischen 10 und 12 Uhr stattfinden. Dort haben wir mit unserem mobilen Leistungsprüfstand für Zweiräder was ganz Besonderes. Unser Kooperationspartner, die Westsächsische Hochschulefakultät Kraftfahrzeugtechnik, hat einen Ingenieur vor Ort und dort können einige ihr Zweirad prüfen lassen, welche Leistungen da letztendlich rauskommen. Eine ganz tolle Geschichte und wirklich äußerst selten, dass man so eine Möglichkeit hat.
0: Ja, und wie schon am Anfang erwähnt, ne? Moped-Limbo, also mit dem Moped unter einer Limbo-Stange durchfahren. Und das RSA-Team ist auch mit dabei, die Kfz-Innung Sachsen-West-Chemnitz, die übergibt uns am Sonntag vor Ort am Fahrzeugmuseum in Chemnitz etwas ganz Besonderes, und zwar eine Simson-Schwalbe, die extra für uns, für RSA aufgebaut und im RSA-Design gestaltet wurde. Das ist ein echtes Unikat. Alle Infos zur Veranstaltung findet ihr zum Nachlesen auch nochmal auf rsasachsen.de.

0: SA ist hier für euch am Freitag. Dieses Wochenende startet die erste Fußball-Bundesliga in die neue Saison. Ja, da muss jetzt alles schneller gehen. Schneller Abstoß, schneller Wechsel. Und es sind nur zwei der neuen Regeln. Was sich in der neuen Saison noch ändert? 10 vor 2. Außerdem rocken wir gleich eine Runde zusammen mit Bon Jovi. Schweden-Pop habe ich dabei von ABBA und mit Disco-König Fancy geht's ins Lager. Noch ein paar Kisten auspacken. Lady of Ice hören wir direkt nach Wetter und Verkehr hier bei RSA.
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0: Es ist 1:30 der RSA-Verkehrsreport. Vorsicht, die B96 Hoyerswerda-Luckau ist zwischen dem Abzweig nach Bergen und Schwarzkolm nach einem Unfall gesperrt. Dann die B186 Schkeuditz-Zwenkau-Löbschütz ist am Abzweig nach Zitzschen nach einem Unfall gesperrt. In Dresden ist die Fähre zwischen Pillnitz und Kleinschachwitz bis auf weiteres außer Betrieb. Und im Kreis Sächsische Schweiz-Osterzgebirge auf der Straße zwischen dem Abzweig nach Maxen und Wesenstein. Vorsicht, eine Ölschutzbahn. Spur. Blitzer habt ihr uns gemeldet in Chemnitz, Hartmannstraße stadteinwärts und in Zittau, Humboldt-Siedlung in beide Richtungen. Staus und Blitzer meldet ihr uns kostenlos unter 0800 0815 200. Gute Fahrt!
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0: Das Wetter im Freistaat. Bewölkt ist es. Es kann auch immer mal regnen, vereinzelt sogar gewittern. Selten zeigt sich noch die Sonne heute. Das Ganze bei bis zu 30 Grad. Also es ist schon warm. Bleibt auch am Wochenende warm. Da kriegen wir so zwischen 26 und 28 Grad. Am Wochenende ist es auch bewölkt. Morgen ein bisschen Sonne, am Sonntag ein bisschen mehr Sonne. Und Regen ist eher selten am Wochenende.
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98 Mal wurden die Demo-Tapes von Savage Garden abgelehnt. Ja, zum Glück hat es dann beim 99. geklappt. RSA ist hier für euch. Und morgen früh, da haben wir was ganz Besonderes für alle Fans von ABBA und von Queen. Aber wir fangen jetzt erstmal mit ABBA an. Die ABBA-Tribute-Band ABBA Gold kommt zu uns nach Sachsen nächstes Jahr im Januar und zwar am 6. in den Kulturpalast in Dresden. Und diese Tribute-Band ABBA Gold, die lässt das Gefühl von so einem richtigen ABBA-Live-Konzert aufleben. So, jetzt zu Queen. 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Und welche grandiosen Songs ich euch da bei beiden Shows erwarten. Da hören wir jetzt mal rein. Einmal ABBA mit Money, Money, Money und vorher noch Queen hier bei RSA Radio Gaga.

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Mit Schwung geht's Richtung Freitagnachmittag mit ABBA. It's a rich man's world. Bei RSA. Heute Abend geht's wieder los mit der ersten Fußball-Bundesliga und da gibt's ein paar neue Regeln. Ja, also wenn ihr die Fußball-Weltmeisterschaft geguckt habt, dann kennt ihr die auch schon. Es geht vor allem darum, Unterbrechungen kürzer zu machen. Deshalb der 5-Sekunden-Countdown bei Abstößen und Einwürfen. Beim Wechseln haben die Spieler zum Beispiel auch nur noch 10 Sekunden Zeit, um den Platz zu verlassen. Außerdem darf der Videoschiri bei ungerechtfertigten gelben, roten Karten und Verwechslungen eingreifen. Ist ja bei der WM beim Argentinier Paredes passiert. Er hat gelb gesehen wegen der Schwalbe vom Schweizer Embolo und durch das Eingreifen vom VAR wurde dann die Karte zurückgenommen. Heute Abend geht's los mit dem Spiel Bayern gegen Stuttgart, wird ab 20:30 in Sat.1 übertragen. Und das erste Spiel von RB Leipzig, das gibt's auch kostenlos im Fernsehen zu sehen. Morgen Mittag 15:30 bei RTL gegen Borussia Mönchengladbach. Diesen Song hier, den haben wir bei der Fußball-Weltmeisterschaft ganz oft gehört. Bon Jovi, Living on a Prayer. Gefühlt lief der in jedem Stadion, bevor die Spiele angepfiffen wurden, in der Halbzeit und während der Hydration Breaks. Und jetzt läuft er hier bei RSA, kommt gut durch den letzten Arbeitstag der Woche. 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
18: Um 14 Uhr. Ich bin Tom Husse. Der Tourismus ist und bleibt ein wichtiger Wirtschaftszweig für Sachsen. Im ersten Halbjahr haben die Betriebe wieder mehr Gäste gezählt. Auch die Zahl der Übernachtungen ist leicht gestiegen. Ein besonders großes Plus gab es in den Städten Dresden und Leipzig, aber auch in der Sächsischen Schweiz und der Oberlausitz. Sächsischen Wein, Sekt oder Trauben genießen und viel Interessantes übers Weinland erfahren. Dazu laden am Wochenende die Tage des offenen Weinguts im sächsischen Elbtal ein. Mehr als 50 Güter, Besenwirtschaften und andere Lokale öffnen ihre Tore für Genießer. Vom Meißner Busbahnhof aus fahren dafür sogar Shuttles durch die Region. Carla Karlauch vom Dresden Marketing sagte uns,
19: in der Region, gerade im Elbland, aber auch in Dresden. Es ist zwar eines der kleinsten Weinanbaugebiete Deutschlands, aber mit sehr hochwertigen Produkten, die man hier in Dresden und im Elbland in der Region genießen kann.
18: Die Drohnenabwehr ist eines der Themen bei einem Treffen mehrerer Innenminister in Flensburg. Bundesinnenminister Dobrindt berät zur Stunde mit seinen Kollegen aus den Ostsee-Anrainerstaaten über gemeinsame Maßnahmen. Hintergrund sind Drohnenvorfälle wie zuletzt am Flughafen Leipzig-Halle. In der ersten Fußball-Bundesliga rollt ab heute wieder der Ball. Meister Bayern und Stuttgart eröffnen am Abend die 64. Saison und es gibt wieder einige Änderungen, Silas Quiring.
20: Ja, natürlich vor allem bei den Vereinen. Mit der SV Elversberg ist ein Erstliga-Neuling am Start und es ist sogar der kleinste überhaupt. Dazu kommen noch die Aufsteiger Schalke und Paderborn. Der Videoschiedsrichter hat jetzt mehr Rechte, etwa bei gelb-roten Karten und Eckballentscheidungen. Bei Abstößen und Einwürfen sollen Countdowns das Spiel schneller machen. Und auf den Plätzen rollt nach Jahren wieder ein Adidas und nicht mehr ein Derby-Star bei.
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21: Eine Minute nach um zwei ist es.

0: RSA-Verkehrsreport. Die B96 Hoyerswerda-Luckau ist zwischen dem Abzweig nach Bergen und Schwarzkolm nach einem Unfall gesperrt. Außerdem eine Sperrung. Die B186 Schkeuditz-Zwenkau-Löbschütz ist nach dem Abzweig nach Zitschen nach einem Unfall gesperrt. In Dresden, da ist die Fähre zwischen Pillnitz und Kleinschachwitz bis auf weiteres außer Betrieb. Und im Kreis Sächsische Schweiz-Osterzgebirge auf der Straße zwischen dem Abzweig nach Maxen und Wesenstein. Vorsicht, eine Ölspur. Blitze habt ihr gesehen und da steht einer in Chemnitz, Hartmannstraße stadteinwärts. Danke dir, Manuela, fürs Bescheid sagen. Und wenn ihr sonst noch irgendwo einen Blitzer gesehen habt oder noch irgendwo einen Stau, dann ruft er uns an, kostenlos unter der 0800 0815 200 und wir geben es für euch an alle anderen weiter. Gute Fahrt! Das Wetter im Freistaat. Es ist bewölkt, vereinzelt kann es ein bisschen regnen oder sogar mal gewittern. Die Sonne zeigt sich heute nur selten, das Ganze aber bei sommerlich warmen 30 Grad.
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0: Hallo zusammen, Fußball-Fangesänge in der Kirche. Gab es diese Woche in Dresden. Was das für eine außergewöhnliche Aktion war. 2:10 und Tina Turner jetzt mit ihrem Song aus dem dritten Mad Max-Film. Es geht in die Donnerkuppel. We don't need another hero bei RSA. Ich bin Tori, kommt gut durch den Freitag und dann Richtung Wochenende. 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

Die perfekte Kombination aus elektronischer Musik und einem Bezug zur Ikone Frank Sinatra. Sparks hier bei RSA am Freitagnachmittag. Fußball ist Religion und für die Fans von Dynamo Dresden jetzt sogar noch ein bisschen mehr. Dynamo hat eine Kooperation mit der Frauenkirche in Dresden und deshalb gab es diese Woche auch eine ganz besondere Veranstaltung. Über 1000 Dynamo-Fans in Trikot und mit Fanschal haben das Jubiläum zum 300. Jahrestag der Grundsteinlegung der Frauenkirche gefeiert. Es wurden natürlich klassische Kirchenlieder gesungen, aber es gab auch Fangesänge in der Kirche. Außerdem wurde das Sondertrikot Frauenkirche vorgestellt. Cremeweiß mit den Umrissen von der Kirche vorne drauf. Und das Trikot kann ab sofort im Fanshop vorbestellt werden. Und morgen werden das auch die Profis beim Spiel gegen Heidenheim tragen. Jetzt wird's gefährlich hier bei RSA, bei den Pet Shop Boys. Da sind nämlich die Hunde los und die Helis kreisen über der Vorstadt. Ja, diese Geräusche haben die Pet Shop Boys in ihrem Song Suburbia benutzt.

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0: Boat on the River bei RSI und vom Boot geht's jetzt aufs Rad. Heute Abend startet das Leipziger Stadtradeln mit der Radnacht. Also beim Stadtradeln geht's darum, 3 Wochen lang aufs Auto zu verzichten und mit dem Fahrrad zur Arbeit oder in den Garten zu fahren. Für die Umwelt und natürlich auch für einen besseren und sichereren Radverkehr in Leipzig. Startschuss fürs Stadtradeln ist heute Abend die Radnacht. Matthias Uhlig ist der Koordinator vom Stadtradeln in Leipzig. Gib uns doch mal die Eckdaten.
1: Los geht's um 19 Uhr an der Sachsenbrücke im Clara Zetkin Park. Dann radeln wir die ersten 10, 11 Kilometer gemeinsam in gemütlichem Tempo. Also es ist keine Tour de France-Etappe. Alle können mitmachen und wir freuen uns über jeden, über jede, die mit uns gemeinsam in die Pedale tritt.
0: Rund 5000 Menschen werden da heute Abend bei der Radnacht erwartet. Die Strecke geht unter anderem auch über die Kalibnerstraße und den Dietrichring. Da müssen auch Autofahrer heute Abend mit Behinderung rechnen. Ne? Alle Infos zum Stadtradeln und zur Leipziger Radnacht heute Abend findet ihr auch nochmal auf rsasachsen.de. 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

0: RSA ist bei euch auf den letzten Metern vorm Wochenende und gleich gucken wir eine Runde in die Wetterglaskugel. Was sagen denn die Bauernregeln vom August, wie das Wetter im Herbst wird? Checken wir gleich 2:50. The Communards machen in der nächsten halben Stunde Vorfreude aufs Wochenende mit Disco-Musik. Foreigner habe ich für euch mit dabei. Und mit der britischen Nena geht's nach Cambodia. Das ist mehr Musik aus den 80ern in der nächsten halben Stunde hier bei RSA.
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0: Eine Minute vor 3:30 der RSA Verkehrsreport. Fahrt vorsichtig auf der A38 Halle Richtung Göttingen zwischen Lützen und dem Kreuz Rippachtal. Da steht ein kaputtes Auto und da laufen Leute auf der Straße rum. Es staut sich auf der A72 Zwickau Richtung Chemnitz zwischen Stolberg Nord und dem Kreuz Chemnitz 8 Kilometer und in der Gegenrichtung A72 Chemnitz Richtung Zwickau zwischen Chemnitzer Kreuz und Rastplatz am Neukirchener Wald 4 Kilometer nach dem Unfall. Dann die A9, Halle-Leipzig Richtung Berlin, Höhe Wiedemar, steht ein brennendes Auto auf der Straße, fahrt da vorsichtig. A38 Leipzig Richtung Halle, zwischen Leipzig Südost und Leipzig Süd hat es einen Unfall gegeben. Und die B96 Hoyerswerda-Luckau ist immer noch am Abzweig nach Bergen und Schwarzkolm nach einem Unfall gesperrt. Blitzer habt ihr einen gesehen, der steht in Chemnitz, Hartmannstraße stadteinwärts. Wenn es doch noch mehr Blitzer sind bei uns im Freistaat, dann meldet uns rein, kostenlos unter 0800 0815 200. Gute Fahrt. Das Wetter im Freistaat. Durchwachsen ist es, vor allem bewölkt. Es kann immer mal regnen, vereinzelt auch gewittern. Nur selten zeigt sich die Sonne. Heute noch mal bis 30 Grad. Am Wochenende ist es auch bewölkt. Morgen nur ein bisschen Sonne. Am Sonntag wird es dann schon sonniger. Es bleibt auch weiter warm bei 26 bis 28 Grad.
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Noch ein Musikprojekt vom Produzenten Frank Farian, ja, Eurodance von La Bouche bei RSA. So wie das Wetter jetzt am Sonntag wird, so bleibt's erstmal. Das sagt zumindest eine Bauernregel. Am Sonntag ist der 30. Das ist der Gedenktag des heiligen Felix. Und die Bauernregel sagt, Bischof Felix zeigt an, was wir 40 Tage für Wetter haben. Am Sonntag soll's freundlich werden, Sonne, Wolken und trocken und warm, bis 28 Grad. Es deckt sich auch ungefähr mit der Bauernregel für den Bartholomäustag am 24. August, das war ja jetzt am Montag. Da hatten wir auch einen Mix aus Sonne und Wolken und es war trocken. Und da sagt die Bauernregel, wie sich das Wetter am Bartelstag stellt ein, so soll's den ganzen September sein. Ja, nur die Temperaturen, die passen nicht so ganz. Also Montag war es ja eher frisch, jetzt am Sonntag wird es eher warm. Und jetzt wartet der Foreigner-Song mit dem legendären Saxophon-Solo von Junior Walker auf uns. Urgent hier bei RSA. Ja, ohne auch nur einen Ton vom Originalsong gehört zu haben, ist Junior Walker ins Studio, hat einmal das Solo auf dem Saxophon gespielt und war fertig. Was für ein Talent.

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0: Also wer den nicht mindestens einmal auf dem Dorf ist mitgegrölt hat.
1: Du hast da lauthals, aber den falschen Text.
0: Ey, who the fuck is Alice? Was? RSA ist hier für euch, es ist Freitag. Bei euch steht vielleicht sogar Dorffest dieses Wochenende an. Falls nicht, ist der Uwe für euch da.
1: Es gibt ja so viel zu erleben an dem Wochenende. Man weiß gar nicht, wo man anfangen soll. Ne? So Weinfeste, so in Dresden, Tag des offenen Weinguts.
0: Ist man dann schon assi, wenn man dann who the fuck is Alice singt? Oder geht's noch?
1: Also...
0: Kann man gut, machen. Bei Uwe geht's noch.
1: Kann man machen. Und ich war gerade gedanklich, jetzt zum Bällebad. Es gibt nämlich am Wochenende, und zwar morgen in Reichenbach im Vogtland, tolles Fest mit einem riesigen Bällebad. Was ich bisher auch nicht wusste, dass da der Hersteller der Bälle fürs Bällebad
0: diese Plastikdinger
1: in Reichenbach sitzt.
0: Geil. So,
1: und da kannst du nämlich morgen dann, also heute und morgen gibt's das, da kann riesiges Bällebad, kann jeder rein.
0: Ja.
1: Auch wir Erwachsenen.
0: Okay.
1: Und ab morgen Nachmittag dürfen die Kinder dann die Bälle mit nach Hause nehmen, so viel wie sie können.
0: Die armen Eltern. Die armen Eltern.
1: Das ist doch genial. Ich finde das großartig. Ja? Also 150.000 von diesen kleinen Bällen können die da mit nach Hause nehmen. So sie es schaffen, aber das werden sie wahrscheinlich nicht hinkriegen. Aber also lauter solche Sachen.
0: 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Natürlich nur bei RSA.
1: Direkt aus dem Bällebad.

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1: Hallöchen Sachsen, schönes Wochenende gewünscht. 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
11: Um 15 Uhr, ich bin Tom Husse. Der Tourismus ist und bleibt ein wichtiger Wirtschaftszweig für Sachsen. Im ersten Halbjahr haben die Betriebe im Freistaat wieder mehr Gäste begrüßt. Auch die Zahl der Übernachtungen ist leicht gestiegen. Die Zahlen hat Silas Quiring.
12: Von Januar bis Juni wurden rund 3,7 Millionen Gäste gezählt. Sie buchten knapp 9 Millionen Übernachtungen. Ein besonders großes Plus gab es in den Städten Dresden und Leipzig, aber auch in der Sächsischen Schweiz und der Oberlausitz. Beim Camping fiel die Bilanz etwas schwächer aus als in der ersten Hälfte des letzten Jahres. Hier dürften die Zahlen wegen der späteren Sommerferien aber im zweiten Halbjahr nochmal zulegen.
11: Knapp 4 Monate nach der Amokfahrt in Leipzig hat die Staatsanwaltschaft Anklage erhoben. Sie wirft dem mutmaßlichen Täter Mord in 2 Fällen und versuchten Mord in 85 Fällen vor. Der 33-Jährige war im Mai durch die Fußgängerzone in der Grimmarschen Straße gerast. Norwegen trauert um seinen König. Harald V. ist im Alter von 89 Jahren gestorben. Er galt als einer der beliebtesten Monarchen in Europa, nahbar, direkt und humorvoll. Bundespräsident Steinmeier sagt über Harald: Deutschland verliert einen großen Freund und Europa verliert einen großen Versöhner. Crashout, Ragebait oder Peak, eines der drei wird Jugendwort des Jahres. Ab heute kann über diese Top-3-Kandidaten online abgestimmt werden. Crashout meint übrigens Ausrasten, Ragebait provozierenden Content und Peak quasi das Beste vom Besten. 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
13: Es ist kurz nach 3, hier ist der RSA-Verkehrsreport. Ich bin Uwe Heuer, A72 Zwickau Richtung Chemnitz. Zwischen Stolberg Nord und Kreuz Chemnitz 12 Kilometer Stau. Auch in der Gegenrichtung, also A72 Chemnitz Richtung Zwickau, zwischen Chemnitz und Rastplatz Neukirchner Wald. Da gibt's Stau nach einem Unfall. A9 Richtung Berlin, Höhe Wiedemar, brennendes Fahrzeug. Vorsicht bitte, A38 Richtung Halle zwischen Leipzig Südost und Leipzig Süd. Da hat's einen Unfall gegeben. Die B96 ist zwischen Abzweig nach Bergen und Schwarzkolm nach dem Unfall gesperrt. Und das war's dann auch schon. Staus und Blitzer bitte immer melden an unserer kostenfreien Hotline. Das ist die 0800 0815 200 und wir wünschen euch eine gute Fahrt. Das RSA-Wetter für den Freistaat. Viele Wolken sind unterwegs und es gibt einzelne Schauplätze.

0: War ja sogar kräftige Gewitter, vor allen Dingen östlich der Elbe im Augenblick. Wir sind in Kamenz mit 25 Grad dabei. In der kommenden Nacht, da sind auch weitere Schauer und Gewitter unterwegs. 17 bis 12 Grad dann die Tiefstwerte. Schauen wir kurz aufs Wochenende. Morgen zieht der letzte Regen ab, da kommt doch mal die Sonne durch. Morgen bei 22 bis 26 Grad dann tagsüber. Überwiegend trocken, Sonntag, Montag. Ein recht freundlicher Sonne-Wolken-Mix.
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0: Es ist der Freitagnachmittag, es ist kurz nach drei. Ich weiß, viele sind schon zu Hause. Freitag nach eins macht ja bekanntlicherweise jeder seins. Für diejenigen, die derzeit noch am Werkeln sind, haltet durch. Wir sind an eurer Seite und wir schicken natürlich in knapp zwei Stunden Sachsen wieder ganz offiziell ins Wochenende. Bis dahin freuen wir uns erstmal auf die Bee Gees. Die sind hier gleich dabei mit Alone und das hier ist gute Laune Mucke aus den 80ern von CC Cage. Hier ist der Soul Survivor. Schönen Nachmittag, Sachsen.

Mit RSA im Ohr geht's ab in Richtung Wochenende und viele können es gar nicht erwarten. Die Fußball-Bundesliga startet heute Abend wieder. Ihr habt es bei uns in den Nachrichten gehört. Heute Abend die Partie Bayern München gegen VfB Stuttgart. Das ist ja traditionell schon immer im Free-TV zu sehen. Sprich, ich glaube, heute bei Sat.1. Morgen startet dann auch Sachsens Mannschaft, nämlich RB Leipzig, mit der Partie gegen Borussia Mönchengladbach in die neue Saison. Übrigens auch im Free-TV zu sehen. Ihr habt es gehört, hier bei RSA. Und damit geht's ab in Richtung Wochenende mit mehr Musik aus den 80ern. Hier Man at Work dabei.

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0: 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Und musikalisch geht's bei uns noch ein paar Jahre weiter zurück. Peter Schilling, ab in die Zeit der Neuen Deutschen Welle. Hier ist der Major Tom.

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0: Ganz entspannte Klänge auf dem Weg ins Wochenende. Das ist RSA, kurz vor 3:30. Uwe Heuer hier und gleich ein Künstler, der für ganz viele Stars große Hits geschrieben hat. Für Gloria Estefan oder auch für Jennifer Lopez. Und zwischendurch hat er selbst mal solo einen Hit gelandet. Aber allerdings nur einen, um wen es geht. Ihr erfahrt es in wenigen Augenblicken gegen 15.40 Uhr hier bei uns. Bis dahin mehr Musik aus den 80ern für euch von Phil Collins. Gleich geht's los.
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0: Es ist 17:30, hier ist der RSA-Verkehrsreport. Ich bin Uwe Heuer. A72 Chemnitz Richtung Plauen zwischen Kreuz Chemnitz und Chemnitz Süd. Stau nach dem Unfall dauert etwa 20 Minuten länger, dadurch auch Rückstau auf die Nefestraße in der Gegenrichtung. Also A72 Richtung Chemnitz zwischen Stolberg Nord und Kreuz Chemnitz Baustelle und da braucht ihr eine halbe Stunde länger. Hinweis für den Burgenlandkreis zwischen Taucher und Muschwitz. In beiden Richtungen Sperrung nach einem Unfall. Und dann gibt's noch Blitzer. Und zwar auf der A4 Richtung Chemnitz zwischen Dresden Flughafen und Dresden Hellerau. Und ein weiterer Blitzer in Radebeul in der Friedhofstraße stadteinwärts. Wenn noch was fehlen sollte, ihr habt noch Staus oder weitere Blitzer gesehen, dann ruft einfach an. Das Ganze ist kostenfrei. Unsere Hotline ist die 0800 0815 200. Und wir wünschen euch eine gute Fahrt.
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0: Das RSA-Wetter für den Freistaat heute Nachmittag. Ja, viele Wolken unterwegs und auch einzelne Schauer. Zwischendurch auch mal wieder sonnige Abschnitte. Bad Schandau zum Beispiel bei aktuell 26 Grad. In der kommenden Nacht weitere Schauer und Gewitter. Es geht runter auf 17 bis 12 Grad. Schauen wir kurz aufs Wochenende. Morgen zieht der letzte Regen nach Osten ab. Dann ist es ein Sonne-Wolken-Mix bei 22 bis 26 Grad. Überwiegend trocken. Sonntag geht es so ähnlich weiter. Ordentlicher Wind ist noch mit dabei. Hier ist RSA auf dem Weg ins Wochenende mit mehr Musik aus den 80ern für euch von Phil Collins.

Geboren ist er auf Kuba, dann ist er nach Miami ausgeflogen, hat er für Miami Sound Machine und auch Jennifer Lopez Hits geschrieben, bevor er sich dachte, Mensch, probier's doch selber mal. John Secada, Just Another Day, habt ihr gehört hier bei RSA, auf dem Weg ins Wochenende. Das sind die Kulthits, die Spaß machen und wir haben sie. Mehr 80er für euch, jetzt mit FR David. Musik aus Frankreich, hier ist Words.

0: Spaß machen, gibt's hier bei RSA gleich mehr Musik aus den 80ern von Roxy Music. Manchmal, da findet man beim Ausmisten ja so richtige Schätze. Genau das ist bei uns passiert bei RSA. In dem Lager stand tatsächlich eine alte Simson, eine Schwalbe, seit mehr als 20 Jahren. Ziemlich vergessen und eingestaubt. Wir haben sie in die Hände der Kfz-Innung Sachsen-West-Chemnitz gegeben. Sandro Nestmann hat sich um die Schwalbe gekümmert und erzählt, was sie da zunächst erwartet hat.
1: Die Schwalbe war in dem Zustand, wie sie abgestellt worden ist, war ein Kennzeichen dran von 1993 und dementsprechend war Zustand, also fahrbereit, kann man nicht direkt sagen. Die war im Endeffekt stark eingestaubt, die Räder waren alle ohne Luft und ansonsten war es jetzt nicht so, dass sie großartig demoliert war. Sie war einfach eingestaubt und hat sich totgestanden.
0: Wie die Schwalbe heute aussieht, davon könnt ihr euch am Sonntag selbst überzeugen. Beim großen Simson und MZ-Treffen im Fahrzeugmuseum Chemnitz. Da wird unser frisch herausgeputztes RSA-Unikat zu sehen sein. Wir sind natürlich auch mit vor Ort. Und ich bin sehr gespannt, wie es sich dann anfühlt. Ich saß seit 15 Jahren nicht mehr auf einer Schwalbe. Ihr seid alle herzlich eingeladen beim großen Simson und MZ-Treffen im Fahrzeugmuseum in Chemnitz mit vorbeizuschauen. Den Tipp könnt ihr in Ruhe nochmal nachlesen bei uns im Netz. Und jetzt viel Spaß mit mehr Musik aus den 80ern.

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10: Um 16 Uhr. Ich bin Tom Husse. Der Tourismus ist und bleibt ein wichtiger Wirtschaftszweig für Sachsen. Im ersten Halbjahr haben die Betriebe wieder mehr Gäste gezählt. Auch die Zahl der Übernachtungen ist leicht gestiegen. Ein besonders großes Plus gab es in den Städten Dresden und Leipzig, aber auch in der Sächsischen Schweiz und der Oberlausitz. Weingenießer aus ganz Sachsen zieht es am Wochenende ins Elbland um Dresden. Mehr als 50 Weingüter, Besenwirtschaften und andere Lokale öffnen ihre Tore für Besucher. Für die Tage des offenen Weinguts gibt es sogar einen Shuttlebusverkehr ab Meißen. Carla Karlauch vom Dresden Marketing sagte uns:
11: Die Busse fahren in der Taktung von 20 Minuten, sodass man also wirklich einige Orte an einem Tag erreichen kann. Unsere Empfehlung ist vielleicht in Meißen zu starten am Busbahnhof und von dort aus dann mit zwei Linien zum Beispiel zu den Weingütern zu fahren.
10: Aus dem Flutgebiet in Nepal ist eine deutsche Familie gerettet worden. Sie wurde unverletzt in Sicherheit gebracht. Laut Auswärtigem Amt wird eine niedrige zweistellige Zahl Deutsche nach der katastrophalen Sturzflut weiter vermisst. Insgesamt ist von 1400 Vermissten und mehr als 540 Toten die Rede. Leverkusen und Hoffenheim wissen jetzt, gegen wen sie in der Europa League ran müssen. Die Leverkusener bekommen es unter anderem mit Besiktas Istanbul und Olympique Lyon zu tun. Hoffenheim spielt auch gegen beide Clubs, außerdem noch gegen Conference-League-Sieger Crystal Palace. 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
12: Vielen Dank, Kollegen. Und damit haben wir es kurz nach vier. Hier ist der RSA-Verkehrsreport. Ich bin Uwe Heuer. A72 Zwickau Richtung Chemnitz zwischen Stolberg Nord und Kreuz Chemnitz. 8 Kilometer Stau und in der Gegenrichtung, also Richtung Zwickau zwischen Kreuz Chemnitz und Rastplatz Neukirchener Wald. 6 Kilometer Stau, Grund ist ein Unfall. Und dadurch gibt es auch Rückstau im Bereich der Chemnitzer Innenstadt wegen der Verkehrslage auf der A72. Viele versuchen gerade so rumzufahren, auch auf der Nefestraße, da staut es derzeit. Ist Geduld gefragt auf dem Weg ins Wochenende. Blitzer auf der A4 in Richtung Chemnitz zwischen Dresden Flughafen und Dresden-Hellerau. Und wenn da noch was fehlen sollte, ihr habt noch Staus oder weitere Blitzer gesehen, dann ruft einfach an. Kostenfrei das Ganze. Unsere Hotline ist die 0800 0815 200 und die könnt ihr natürlich auch gerne nutzen für Dinge, die sich eventuell schon wieder erledigt haben. Das RSA-Wetter für den Freistaat ist heute Nachmittag sehr abwechslungsreich. Ja, da sind mal dicke Wolken unterwegs mit teils kräftigen Schauern. Kurze Gewitter hat es auch schon gegeben. Derzeit ist es aber ruhig. Ja, und ein bisschen Regen gibt es auch. Aktuell in Grimma bei 22 Grad. In der kommenden Nacht sind da auch noch ein paar Schauer unterwegs. Geht runter auf 17 bis 12 Grad. Morgen dann in den Frühstunden zieht der letzte Regen nach Osten ab. Da kommt auch mal die Sonne durch bei 22 bis 26 Grad. Sonne-Wolken-Mix dann auch am Sonntag.
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1: Der Freitagnachmittag, es ist kurz nach vier. Sachsen startet so langsam, aber sicher ins Wochenende. Und wer da morgen im Elbtal unterwegs ist, wird es vielleicht von Weitem donnern hören, was da los ist, warum es im Elbtal morgen kracht. Ihr erfahrt es gegen 16:20. Bleibt schön dran. Bis dahin gleich Musik von Erasure mit Always. Und das hier ist Legendäres von Depeche Mode. Hier geht's ab in die 80er mit Never Let Me Down Again. Schönen Nachmittag, Sachsen.

Mit RSA im Ohr geht's ins Wochenende. Das sind die Kulthits, die Spaß machen. Und die gibt's heute Abend ab 19 Uhr in der verlängerten Version. Sprich, Maxi ist maximal. Ich lade euch alle ein. Heute Abend zum Beispiel mit dem Happy Song von Boney M. Ja, macht richtig glücklich. Auch Depeche Mode werden wir hören. Eine absolut wahnsinnig geniale Maxi, nämlich den Highland Mix von Strip. Dazu gibt's natürlich wieder Music Made in Germany. Also seid heute Abend mit dabei. Maxis maximal mit Uwe Heuer hier bei RSA.

Kulthits, die Spaß machen, gibt's hier bei RSA. Und morgen wird's wieder richtig krachen im Elbtal auf der Festung Königstein. Da treffen sich morgen nämlich Hobbykanoniere aus ganz Deutschland und auch sogar aus Ungarn. Da werden dann die Kanonen nicht nur gezeigt, sondern auch mal vorgeführt. Dazu gibt's dann auch Musik und da gibt's dann auch Fotosessions mit den Paradeuniformen. Also kann man so mal ein paar Selfies machen. Das alles unter dem Motto Kanonendonner über dem Elbtal. Wem das alles so laut ist. Also wir haben auch ganz entspannte Tipps für euer Wochenende zusammengestellt und auch für eure Region. Könnt ihr mal nachschauen bei uns im Netz unter rsasachsen.de. Reinklicken lohnt sich. In diesem Sinne, schönes Wochenende.

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0: den Gute-Laune-Nachmittag ins Wochenende. Das ist RSA, kurz vor 16:30 und der Jens freut sich schon, genauso wie der Olaf und auch der Kai. Und die Martina, die ist auch mit dabei. Heute kurz nach 16:05 wieder der ganz offizielle Start ins Wochenende für den Freistaat Sachsen. Hier bei RSA mit Pauken und Trompeten. Bleibt alle da. Bis dahin freuen wir uns gleich auf Inner Circle und vorher noch mehr Musik aus den 80ern für euch mit Midnight Oil und Beds Are Burning.
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9: Hallo unterwegs, hier ist der RSA-Verkehrsreporter. Ich bin Uwe Heuer. A72 Zwickau Richtung Chemnitz zwischen Stolberg Nord und Kreuz Chemnitz. 8 Kilometer Stau in der Gegenrichtung. A72 Richtung Zwickau zwischen Kreuz Chemnitz und Rastplatz Neukirchener Wald. Da gibt es 6 Kilometer Stau nach dem Unfall. Deshalb auch Rückstau auf die Nefestraße, also in Chemnitz im Bereich der Innenstadt. Wegen dieser Verkehrslage da auf der A72 erhebliche Behinderungen. Und dann gibt es noch Blitzer. Und zwar auf der A4 in Richtung Chemnitz zwischen Dresden Flughafen und Dresden Hellerau. In Limbach-Oberfrohna steht einer in der Chemnitzer Straße stadtauswärts. Dankeschön an Diana fürs Durchgeben. Und wenn da noch was fehlen sollte, ihr habt noch Staus oder weitere Blitzer gesehen, dann ruft einfach an. Das Ganze ist kostenfrei. Unsere Hotline ist die 0800 0815 200 und wir wünschen euch eine gute Fahrt.
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9: Das RSA-Wetter für den Freistaat hat heute Nachmittag einiges zu bieten. Ein paar sonnige Abschnitte gibt es aktuell, zum Beispiel in Bischofswerda bei 24 Grad. Sonst dicke Wolken und auch einzelne Schauer. So geht es auch in der Nacht weiter. Immer mal wieder Schauer und sogar kurze Gewitter möglich. Bei 17 bis 12 Grad die Tiefstwerte. Morgen zieht der letzte Regen nach Osten ab. Morgen dann tagsüber 22 bis 26 Grad. 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Ab geht's Richtung Wochenende mit mehr Musik aus den 80ern. Hier von Midnight Oil und Bad.

0: ist der gute Laune-Nachmittag hier bei RSA Wochenende voraus. Ja, doppelt gute Laune. Und es ist so viel los. In Zwickau zum Beispiel. Da gibt es morgen was ganz Besonderes, nämlich die Innenhofmomente zu erleben. Man kann mal in Höfe reingucken, wo man sonst nicht hinkommt. Wie zum Beispiel in der Mock, also das Café Mock. Und da gibt es einen schönen Innenhof. Und was sonst da noch geboten wird in diesen Innenhöfen, das weiß Katrin Meyer.
1: Da sind Höfe im historischen Ambiente dabei, ebenso wie modern gestaltete Innenhöfe. Und jeder Hof hat sein eigenes Motto und dementsprechend auch seine eigenen Programmschwerpunkte. Es gibt da viele musikalische Beiträge zu erleben, ebenso wie Modenschauen, Mitmachangebote, Tanzeinlagen, Filmvorführungen, Zaubershows. Und natürlich ist auch mit einer breiten Auswahl an Speisen und Getränken für das leibliche Wohl gesorgt.
0: Ja, also soll mal einer sagen, das ist nicht los. Innenhofmomente in Zwickau, morgen das Ganze. Und das könnt ihr natürlich nochmal in Ruhe nachlesen bei uns im Netz unter rsasachsen.de. Reinklicken lohnt sich. Oh.

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Quick-Hits, die Spaß machen für den Freitagnachmittag. Das ist RSA und es geht schon wieder los. Heute Abend, erster Spieltag der Fußball-Bundesliga, die 63. Saison mittlerweile. Bayern München eröffnet das Ganze gegen VfB Stuttgart, übrigens auch zu sehen im Free-TV. Morgen startet dann auch RB Leipzig mit der Partie gegen Borussia Mönchengladbach in die Saison ab 15.30 Uhr, übrigens auch im Free-TV zu sehen. Hier ist RSA, mit uns geht's gemeinsam ins Wochenende für euch. Mehr Musik aus den 80ern, Ryan Paris mit dabei, mit Dolce Vita.

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4: Um 17 Uhr, ich bin Tom Husse. Der Tourismus ist und bleibt ein wichtiger Wirtschaftszweig für Sachsen. Im ersten Halbjahr haben die Betriebe im Freistaat wieder mehr Gäste begrüßt. Auch die Zahl der Übernachtungen ist leicht gestiegen. Die Zahlen hat Silas Quering.
5: Von Januar bis Juni wurden rund 3,7 Millionen Gäste gezählt. Sie buchten knapp 9 Millionen Übernachtungen. Ein besonders großes Plus gab es in den Städten Dresden und Leipzig, aber auch in der Sächsischen Schweiz und der Oberlausitz. Beim Camping fiel die Bilanz etwas schwächer aus als in der ersten Hälfte des letzten Jahres. Hier dürften die Zahlen wegen der späteren Sommerferien aber im zweiten Halbjahr nochmal zulegen.
4: In Sachsen steigen die Wolfsangriffe auf Weidetiere gerade deutlich an. Bisher wurden in diesem Monat 27 Übergriffe gemeldet. Das sind 10 mehr als im gesamten August letztes Jahr, so das Landesumweltamt. Schwerpunkte sind aktuell das Schönfelder Hochland bei Dresden und die Region zwischen Bischofswerda, Wilten und Bautzen. Bei 3/4 der betroffenen Herden fehlte ausreichender Schutz. Die Fachstelle Wolf rät Tierhaltern, Zäune und Co. zu überprüfen und bei Bedarf anzupassen. Norwegen trauert um seinen König. Harald V. ist im Alter von 89 Jahren gestorben. Er galt als einer der beliebtesten Monarchen in Europa, nahbar, direkt und humorvoll. Bundespräsident Steinmeier sagt über Harald, Deutschland verliert einen großen Freund und Europa verliert einen großen Versöhner. In der ersten Fußball-Bundesliga rollt ab heute wieder der Ball. Meister Bayern und Stuttgart eröffnen am Abend die neue Saison. Es gibt auch neue Regeln, der Videoschiedsrichter hat jetzt mehr Rechte, etwa bei gelb-roten Karten und Eckballentscheidungen. 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
6: Vielen Dank, Kollegen.
7: Und damit haben wir es kurz nach 5. Hier ist der RSA-Verkehrsreport. Ich bin Uwe Heuer. Wichtige Meldung A14, Vorsicht zwischen Rastplatz Kabelsketal und Halle Ost ist ein Falschfahrer unterwegs. Bitte äußerst rechts fahren, nicht überholen. Wir melden uns, wenn die Gefahr vorüber ist. A14, Vorsicht zwischen Rastplatz Kabelsketal und Halle Ost, Falschfahrer unterwegs. Dann A72, Zwickau Richtung Chemnitz, zwischen Stolberg Nord und Kreuz Chemnitz, 8 Kilometer Stau. Im Augenblick auch in Chemnitz, gerade betroffen die Nefestraße wegen der Verkehrslage auf der A72, auch Stau. A38 Richtung Halle in Höhe Leuna, da hat es einen Unfall gegeben. Und dann Vorsicht zwischen Langenburkersdorf und Steinicht-Wolmsdorf, da ist die Straße nach dem Unfall gesperrt. Blitzer in Limbach-Oberfrohna in der Chemnitzer Straße stadtauswärts. Und wenn da jetzt noch was fehlen sollte, ihr habt noch Staus oder weitere Blitzer gesehen, dann ruft einfach an. Das Ganze ist kostenfrei. Unsere Hotline ist die 0800 0815 200 und wir wünschen euch eine gute Fahrt. Das RSA-Wetter für den Freistaat, ja, schwül warm. Hier und da blinzelt mal die Sonne durch, aber vereinzelt sind eben halt auch Schauer dabei. Aktuell sind wir in Torgau mit 25 Grad am Start. In der kommenden Nacht weitere Schauer unterwegs, geht runter auf 17 bis 12 Grad. Und morgen zieht in den Frühstunden der letzte Regen Richtung Osten ab. Da wird es ein Sonne-Wolken-Mix im Laufe des Tages, 22 bis 26 Grad. Das wird die Veranstalter freuen, da sind nämlich Schauer eher die absolute Ausnahme. Sonntag, Montag. Freundlicher Sonne-Wolken-Mix.
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7: So, Sachsen hat die Fenster aufgerissen. Wir starten ganz offiziell mit Pauken und Trompeten ins Wochenende. Das haben wir uns verdient. Und für diejenigen, die arbeiten müssen, auch da sind wir euch gerne mit dabei. Katja zum Beispiel, die am Wochenende im Krankenhaus wieder im Einsatz ist. Aber jetzt ist Zeit für den offiziellen Start. Leute,

Oberheuer. Wünsche guten Start, kommt gut rein ins Wochenende. Natürlich mit den Kulthits, die Spaß machen. Und da sind die Pet Shop Boys mit dabei. Das ist für euch mehr Musik aus den 80ern. Hier lassen wir es richtig krachen mit

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0: so ganz entspannt ins Wochenende mit RSA im Ohr. Stadtradeln ist in vielen Orten Deutschlands wieder angesagt. Und heute Abend startet das Stadtradeln in Leipzig traditionell mit der Radnacht. Und was da los ist, weiß Matthias Uhlig.
1: Wir laden alle Leipzigerinnen und Leipziger ein, gemeinsam mit uns die ersten Stadtradelkilometer zu radeln. Los geht's um 19 Uhr an der Sachsenbrücke im Clara Zetkin Park. Dann radeln wir die ersten 10, 11 Kilometer gemeinsam in gemütlichem Tempo. Also es ist keine Tour de France-Etappe. Alle können mitmachen und wir freuen uns über jeden, über jede, die mit uns gemeinsam in die Pedale tritt.
0: Und man kann mal dort radeln, wo man sonst nicht einfach so hinkommt. Also Stadtradeln heute Abend ab 19 Uhr in Leipzig. Könnt ihr nochmal in Ruhe nachlesen im Netz unter rsasachsen.de.

0: Wissen startet mit RSA im Ohr ins Wochenende. Das sind die Kulthits, die Spaß machen. Der gute Laune-Nachmittag um kurz vor 5:30. Ich bin Uwe Heuer und bei uns gibt es mehr Musik aus den 80ern für euch. Bonnie Tyler liegt bereit mit Holding Out for a Hero. Vorher noch unsere Reporter mit Meldungen aus eurer Region.
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14: Mit Fabian Hoffmann. In Chemnitz steigt wieder das kostenlose Kosmos-Festival. Geboten wird morgen ganz viel Musik. Gleichzeitig gibt's aber auch kreative Workshops, Ausstellungen, Mitmachformate und Diskussionen. Organisator Ernesto Uhlmann sagte uns:
15: Das Kosmos will immer weiterziehen und will immer neue Flächen in der Stadt entdecken und einbeziehen. Und in diesem Jahr ist das Kosmos rund um den Hartmannplatz. Zwischen Hartmannplatz, Markthalle und Kasbergauffahrt findet es statt. Da gibt's insgesamt über 70 verschiedene Orte, wo Programm stattfindet.
14: Ein Autofahrer hat auf der A72 bei Plauen wohl Schlimmeres verhindert. Ein 48-Jähriger hatte gesundheitliche Probleme und prallte mit seinem Wagen gegen einen Transporter und die Schutzplanken. Geistesgegenwärtig überholte ein 39-Jähriger das Auto, bremste es kontrolliert ab und leistete dann noch Erste Hilfe. Das Weltklasse-Forschungszentrum für Mikroelektronik an der TU Chemnitz wird ausgebaut. Für einen neuen Reinraum werden viele Millionen investiert. Das ist ein speziell kontrollierter Raum, in dem durch Filter fast kein Staub oder andere Teilchen in der Luft sind. Sehr wichtig in der Mikroelektronik und Sensortechnik. Vom Freistaat gibt's dafür knapp 70 Millionen Euro. Das sind EU-Gelder für andere Projekte, die Sachsen bisher nicht ausgegeben hat. Der Reinraum soll die Forschung stärken und über 300 Jobs in der Region sichern. TU-Rektor Strohmeier nennt es eine bedeutende Investition, gerade in haushaltspolitisch angespannten Zeiten. 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
0: 5:58, hier ist der RSA-Verkehrsreporter. Ich bin Uwe Heuer, A72, Zwickau Richtung Chemnitz, zwischen Stolberg Nord und Kreuz Chemnitz, 8 Kilometer Stau. Grund ist die Baustelle, im Chemnitz auch erhöhtes Verkehrsaufkommen wegen der Behinderung auf der A72. A4 Dresden Richtung Chemnitz. Vorsicht zwischen Raststätte Dresdner Tor und Wilsdruf. Totes Tier auf der Fahrbahn. Und dann gibt es noch einen Blitzer. Der steht in Limbach-Oberfrohna in der Chemnitzer Straße stadtauswärts. Gibt es da noch was zu ergänzen? Ihr habt doch Staus oder weitere Blitzer gesehen? Dann ruft einfach an. Kostenfrei, wie immer, unsere Hotline ist die 0800 0815 200. Und wir wünschen euch eine gute Fahrt. Das RSA-Wetter für den Freistaat ist überwiegend bewölkt, aber trocken. Wir haben aktuell in Freiberg 20 Grad. In der kommenden Nacht, da sind noch ein paar einzelne Schauerchen unterwegs, 17 bis 12 Grad die Tiefstwerte. Ja, und morgen, da zieht der letzte Regen raus. Im Laufe des Tages so ein Sonne-Wolken-Mix bei 22 bis 26 Grad. Sonntag dann ein bisschen freundlicher, allerdings auch sehr windig. 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Ab geht's ins Wochenende mit mehr Musik aus den 80ern. Für euch in diesem Fall von Bonnie Tyler.

0: Wochenende voraus, RSA im Ohr mit den Kulthits, die Spaß machen. 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
0: 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Hier ist RSA und im Jahr 86 sind wir jetzt auch musikalisch zusammen mit Kim Wilde. Hier ist You Keep Me Hanging On.

Der Song wurde geschrieben für einen Boxkampf. Der ganz bekannte Rumble in the Jungle, mittlerweile auch schon mehr als 50 Jahre her. Johnny Wakelin gehört hier bei RSA am Freitagnachmittag. Das sind die Kulthits, die Spaß machen. Und bei uns gibt's mehr Musik aus den 80ern für euch. Jetzt gute Laune-Klänge von CC Catch.

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3: Um 18 Uhr. Ich bin Tom Husse. Der Tourismus ist und bleibt ein wichtiger Wirtschaftszweig für Sachsen. Im ersten Halbjahr haben die Betriebe wieder mehr Gäste gezählt. Auch die Zahl der Übernachtungen ist leicht gestiegen. Ein besonders großes Plus gab es in den Städten Dresden und Leipzig, aber auch in der Sächsischen Schweiz und der Oberlausitz. Die Ermittlungen gegen den Amokfahrer von Leipzig sind abgeschlossen. Die Staatsanwaltschaft hat ihn jetzt angeklagt. Anna Löwer mit den Einzelheiten.
4: Die Ermittler werfen dem Mann Mord in 2 Fällen und versuchten Mord in 85 Fällen vor. Der 33-Jährige war vor knapp 4 Monaten durch die Fußgängerzone in der Grimmarschen Straße gerast. Eine Frau aus Oberfranken und ein Mann aus Leipzig starben. Das Motiv soll im persönlichen Bereich liegen. Hinweise auf ein religiöses oder politisches Motiv gibt es nicht. Ein Termin für den Prozess steht noch nicht fest.
3: Deutschland und die anderen Ostseestaaten wollen beim Thema Drohnenabwehr enger zusammenarbeiten. Bei einem Treffen der Innenminister in Flensburg wurde vereinbart, dafür eine neue Taskforce zu gründen. Das Ziel, schnell und abgestimmt auf Attacken zu reagieren. Die meisten Deutschen können mit einer klassischen Straßenkarte nichts mehr anfangen. In einer Bitkom-Umfrage haben nicht mal 3 von 10 Leuten gesagt, dass sie mit einer gedruckten Karte umgehen können. Etwa die Hälfte bezeichnet sich sogar als aufgeschmissen, ohne Navigations-Apps. 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
5: Hallo unterwegs, hier ist der RSA-Verkehrsreporter, ich bin Uwe Heuer. A72 Zwickau Richtung Chemnitz. Zwischen Stolberg Nord und dem Kreuz Chemnitz gibt's Stau. Grund ist die Baustelle. Und dann haben wir noch einen Hinweis für die A38 Richtung Halle in Höhe Leuna. Da hat's einen Unfall gegeben. Und dann gibt's heute Abend noch einen Blitzer. Limbach-Oberfrohna in der Chemnitzer Straße stadtauswärts. Gibt's da noch was zu ergänzen? Ihr habt noch Staus oder weitere Blitzer gesehen? Dann ruft einfach an. Das Ganze ist kostenfrei. Unsere Hotline ist die 0800 0815 200 und wir wünschen euch eine gute Fahrt. Das RSA-Wetter für den Freistaat ist ja, bedeckt. Hier und da blinzelt mal so ein bisschen die Sonne durch. Aktuell zum Beispiel Gelenau mit 21 Grad in der kommenden Nacht. Gibt es noch vereinzelt Schauer, geht runter auf 17 bis 12 Grad. Die Tiefstwerte dann morgen früh und der Sonnabend. Da ziehen die letzten Wolken und Schauer Richtung Osten raus. Und im Laufe des Tages geht es bei einem Sonne-Wolken-Mix auf 22 bis 26 Grad rauf. Sonntag und Montag recht freundlicher Sonne-Wolken-Mix. Einzelne Schauer die Ausnahme. Es bleibt windig und auch recht sommerlich warm.
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5: Um kurz nach 6 am Freitagabend. Die Katrin schließt auch die Türe zu. Die Kunden sind alle raus. Alles wird noch fertig gemacht, weil morgen früh wird ja auch wieder gearbeitet. Wir sind an eurer Seite. Gleich mit Bon Jovi. Da gibt's noch Powermucke mit It's My Life. Und vorher so ganz entspannte Klänge beim Kasse durchzählen. Mehr Musik aus den 80ern für euch. Von Alphaville, hier ist Forever Young. Ich bin Uwe Heuer und wünsche euch einen ganz entspannten Freitagabend.

0: Luft. Das ist der Freitagabend, das ist RSA. Und beim Ausmisten, da kann man so einiges finden. Wir zum Beispiel haben beim Ausmisten eine Schwalbe entdeckt, die mehr als 20 Jahre bei uns wirklich dort herumgestanden hat. Und die Kfz-Innung Sachsen-West-Chemnitz hat sie wieder fit gemacht. Und dabei galt, erhalten, aufarbeiten, statt einfach alles durch Neuteile zu ersetzen. Kfz-Meister Sandro Nestmann hat sich der Sache angenommen.
1: Wir wollten schon so viel wie möglich wieder zum Leben erwecken und haben das, denke ich, auch gut umgesetzt. Wir haben den alten Rahmen, den originalen, wir haben das original alte Blechkleid wieder verwendet. Den Rahmen haben wir neu pulvern lassen und das Blechkleid haben wir in eurer Wunschfarbe neu lackieren lassen. Wir haben den Motor komplett zerlegt, haben den überholt und haben dann mit neuen Lagern den Motor wieder komplettiert. Wir mussten eben wirklich nicht alles neu kaufen, haben vieles wieder überholt und verbaut.
0: Und genau das macht unsere RSA-Schwalbe zu einem echten Unikat. Und ihr könnt es bestaunen. Nämlich am Sonntag, also übermorgen, beim Simson und MZ-Treffen im Fahrzeugmuseum in Chemnitz. Und RSA ist damit vor Ort. Und ich werde höchstpersönlich auch nochmal eine Runde mit dieser Schwalbe drehen. Wir sehen uns. Das Ganze könnt ihr übrigens nochmal in Ruhe nachlesen bei uns im Netz unter rsasachsen.de. Da stehen dann auch die Öffnungszeiten drin.

0: Kurz vor 6:30 am Freitagabend, das ist RSA, das sind die Kulthits, die Spaß machen. Kultig wird's auch gleich mit Snap of the Power und vorher noch für euch mehr Musik aus den 80ern. Von Icehouse liegt schon das Hey Little Girl bereit und unsere Reporter sind jetzt erstmal dran mit den Meldungen aus eurer Region.
1: So viele Sachsen haben ihr musikalisches Talent schon unter Beweis.

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7: Mit Fabian Hoffmann. Wer in Chemnitz unterwegs ist, wird kaum dran vorbeikommen. Morgen gibt's die nächste Auflage des kostenlosen Kosmos-Festivals. Über 250 Programmpunkte gibt's in diesem Jahr an über 70 Veranstaltungsorten rund um den Hartmannplatz. Zum Programm sagte uns Organisator Ernesto Uhlmann.
8: Von Musik über Kunst, Gesellschaft, Sport und Wirtschaft, alles dabei. Auf der einen Seite die großen Konzerte, auf die sich viele freuen. Also 01099 wird auf der Bühne live spielen, genauso wie Dani Lia, Alexander Markus und viele, viele weitere. Und auf der anderen Seite ist das Besondere am Kosmos natürlich aber auch das Entdecken, die kleinen Momente, die Workshops, die Diskussionsformate.
7: Bei den Jobzahlen steht der Erzgebirgskreis im sachsenweiten Vergleich mit am besten da. Da ist die Arbeitslosenquote jetzt im August am zweitniedrigsten. In ganz Sachsen ist die Zahl der Menschen ohne Job saisonbedingt gestiegen auf 157.000. Zum Ausblick sagte uns der Chef der Sächsischen Arbeitsagentur, Klaus-Peter Hansen.
9: Ich gehe davon aus, dass wir bis zum Wintereintritt einen leichten Rückgang der Arbeitslosigkeit erleben werden, je nachdem, wie stark oder wie weniger stark die Herbstbelebung ausfällt und inwieweit Unternehmen in Sachsen auf Nachwuchs setzen und auch Berufsanfängern eine Chance geben. Viele Unternehmen tun das, das können aber aktuell gern mehr sein.
7: Im Tierpark Chemnitz gibt es Zuwachs. Drei Erdmännchen, Jungtiere, erkunden seit einigen Wochen ihr Gehege. Es ist bereits der zweite Nachwuchs in diesem Jahr. Außerdem sind Anfang August zwei Küken beim europäischen Triel geschlüpft. 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
10: Hallo unterwegs, hier ist der RSA-Verkehrsreporter. Ich bin Uwe Heuer. A72 Zwickau Richtung Chemnitz. Zwischen Stolberg Nord und dem Kreuz Chemnitz gibt's Stau. Grund ist die Baustelle. Und dann haben wir noch einen Hinweis für die A38 Richtung Halle in Höhe Leuna. Da hat's einen Unfall gegeben. Und dann gibt's heute Abend noch einen Blitzer. Limbach-Oberfrohna in der Chemnitzer Straße stadtauswärts. Gibt's da noch was zu ergänzen? Ihr habt noch Staus oder weitere Blitzer gesehen? Dann ruft einfach an. Das Ganze ist kostenfrei. Unsere Hotline ist die 0800 0815 200 und wir wünschen euch eine gute Fahrt.
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10: Das RSA-Wetter für den Freistaat, da sind heute Abend noch einzelne Schauer unterwegs, aber viel ist es ja auch nicht, was da runterkommt. Wir sind aktuell in Wülknitz mit 20 Grad noch dabei. In der kommenden Nacht geht es dann runter auf 17 bis 12 Grad. Schauen wir kurz aufs Wochenende. Morgen bis zu 26 Grad. Die letzten Schauer ziehen in den Vormittag dann Richtung Osten weg. Nur wird zumeist freundlich. Sonntag und Montag geht es auch recht freundlich weiter. Einzelne Schauer ist die Ausnahme. Es bleibt sommerlich warm und teils sogar ein bisschen windig. 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Das ist der Freitagabend mit mehr Musik aus den 80ern für euch von Icehouse.

0: Kulthits, die Spaß machen auf dem Weg ins Wochenende. 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

Sachsen startet mit RSA im Ohr ins Wochenende und ab 19 Uhr lade ich euch ein, mit dabei zu sein. Maxis, maximal unsere Lieblingskulthits in der langen Version. Heute Abend unter anderem mit Mel and Kim und Respectable. Und es gibt natürlich auch wie immer was Deutschsprachiges. Heute Abend aus dem Schimmi-Krimi. Die Klaus-Lage-Band mit Faust auf Faust. Also bleibt schön dran hier bei RSA. In ein paar Minuten geht's los mit Maxis Maximal.

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3: Um 19 Uhr, ich bin Nanju Kuhlmann. Der Tourismus ist und bleibt ein wichtiger Wirtschaftszweig für Sachsen. Im ersten Halbjahr haben die Betriebe im Freistaat wieder mehr Gäste begrüßt. Auch die Zahl der Übernachtungen ist leicht gestiegen. Die Zahlen hat Silas Quiring.
4: Von Januar bis Juni wurden rund 3,7 Millionen Gäste gezählt. Sie buchten knapp 9 Millionen Übernachtungen. Ein besonders großes Plus gab es in den Städten Dresden und Leipzig, aber auch in der Sächsischen Schweiz und der Oberlausitz. Beim Camping fiel die Bilanz etwas schwächer aus als in der ersten Hälfte des letzten Jahres. Hier dürften die Zahlen wegen der späteren Sommerferien aber im zweiten Halbjahr nochmal zulegen.
3: In der Ausländerbehörde in Dresden hat ein Mann einen Mitarbeiter mit einem Messer bedroht. Der 34-Jährige wollte dort auch Dokumente anzünden. Sicherheitskräfte konnten ihn entwaffnen. Verletzt wurde niemand. Die Polizei ermittelt zu den Hintergründen der Tat. Norwegen trauert um seinen König. Harald ist im Alter von 89 Jahren gestorben. Er saß seit 35 Jahren auf dem Thron und war bei den Norwegern extrem beliebt. Er galt als nahbar, besonnen und humorvoll. Neuer Monarch ist jetzt sein Sohn Håkon. Das Land Berlin wird nach einem Hackerangriff erpresst, will laut regierendem Bürgermeister Wegner aber nicht auf die Forderung eingehen. Laut Spiegel fordern die Hacker gut 2 Millionen Euro. Ansonsten wollen sie gestohlene Daten veröffentlichen. 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
5: Auf der A4 Dresden Richtung Chemnitz steht zwischen Wilsdruff und dem Dreieck Nossen ein kaputtes Auto auf der linken Spur. Außerdem liegen Gegenstände auf allen Fahrspuren. In Dresden ist die B170 Lingner Allee zwischen der Zinzendorfstraße und der Kreuzstraße wegen einer Sportveranstaltung bis 23 Uhr gesperrt. Und dort ist auch die Fähre F14 zwischen Pillnitz und Kleinschachwitz bis auf Weiteres außer Betrieb. Geblitzt wird in Limbach-Oberfrohna auf der Chemnitzer Straße stadtauswärts. Staus und Blitzer immer melden an unsere kostenfreie Hotline 0800 0815 200. Das Wetter im Freistaat. Viele Wolken gibt es heute Abend und dazu gehen verbreitet Schauer runter. Vereinzelt kann auch mal ein Gewitter dabei sein, teils mit Sturmböen. In der Nacht lässt das Ganze nach, später lockert es wieder auf. Die Tiefstwerte liegen bei 16 bis 14 Grad. Morgen dann Sonne und Wolken, meistens trocken bei 26 Grad. Am Abend sind vereinzelt Schauer drin und am Sonntag bleibt es bei Wolken und trocken mit bis zu 28 Grad.
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6: So sieht das aus. Extra lang, weil extra gut. Unsere Kulthits in der Maxi, wie immer. Auch natürlich was Deutschsprachiges, gibt's gleich von der Klaus Lage Band mit Faust auf Faust. Und hier starten wir mit ganz entspannten Klängen der Fiction Factory. Hier ist die Maxi-Version von Feels Like Heaven. Schönen guten Abend, Sachsen.

aus dem Szymanski-Tatort, die Klaus-Lage-Band. Maxi ist maximal bis 21 Uhr mit Uwe Heuer. Und hier Wunschmusik für den Wolfgang in Bischofswerda. Der erinnert sich gerne an seine Disco-Zeit, wo auch Johnny O. immer mit seinem Fantasy-Girl mit dabei war. Heute Abend bei uns zu hören. Johnny O., Fantasy-Girl, der Club-Mix. Nur hier bei RSA. 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
2: Freitagabend hier bei RSA heißt Maxis Maximal. Mit Uwe Heuer und in der nächsten halben Stunde unter anderem mit Prince. Und dann hören wir The Band Does Cry. Gleich in der komplett langen Version. Bleibt schön dran.
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9: Auf der A4 Dresden Richtung Chemnitz, Achtung, zwischen Wilsdruff und dem Dreieck Nossen steht ein defektes Fahrzeug auf der linken Spur und es liegen Gegenstände auf allen Fahrspuren. In Dresden ist die B170 Lingner Allee zwischen der Zinzendorfstraße und der Kreuzstraße wegen einer Sportveranstaltung bis 23 Uhr gesperrt. Und die Fähre F14 zwischen Pillnitz und Kleinschachwitz ist bis auf Weiteres außer Betrieb. Geblitzt wird in Limbach-Oberfrohna auf der Chemnitzer Straße stadtauswärts. Staus und Blitzer immer melden an unsere kostenfreie Hotline 0800 0815 200.
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9: Das Wetter im Freistaat. Viele Wolken gibt es heute Abend und dazu gehen verbreitet Schauer runter. Vereinzelt kann auch mal ein Gewitter dabei sein, teils mit Sturmböen. In der Nacht lässt das Ganze nach, später lockert es wieder auf. Die Tiefstwerte liegen bei 16 bis 14 Grad. Morgen dann Sonne und Wolken, meistens trocken bei 26 Grad. Am Abend sind vereinzelt Schauer drin und am Sonntag bleibt es bei Wolken und trocken mit bis zu 28 Grad.
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2: Ja, extra lange Kulthits am Freitagabend. Unüberkultbar, sage ich immer wieder. Da gibt's gleich die Twins mit dem Ballet Dancer. Und vorher aus einer Serie, wo es tatsächlich um Ballet ging, also um Ballett ging, aus der Serie Anna, haben sicherlich viele von euch noch in Erinnerung. Hier ist Guillermo Machado und My Love is a Tango in der Extended Version. Viel Spaß!

Maxis Maximal. Immer Freitagabend hier bei RSA im Programm von 19 bis 21 Uhr. Und rund um die Uhr gibt's das ganze Ding als Stream bei uns im Netz. Der grandiose Prince liegt bereit, When Doves Cry, in der normalen Version. Und die ist immerhin auch schon 6 Minuten lang und jetzt aus dem gleichen Jahr, also aus 1984. Musik von Nick Kershaw.

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0: Neuer norwegischer König ist jetzt Haralds Sohn Håkon. Die Wolfsangriffe auf Weidetiere nehmen wieder zu. Allein in diesem Monat gab es laut Landesumweltamt schon 27 Übergriffe, 10 mehr als im gesamten August des Vorjahres. Bei 3/4 der betroffenen Herden fehlte ausreichender Schutz. Das Land Berlin wird nach einem Hackerangriff erpresst, will laut regierendem Bürgermeister Wegner aber nicht auf die Forderung eingehen. Laut Spiegel fordern die Hacker gut 2 Millionen Euro. Ansonsten wollen sie gestohlene Daten veröffentlichen. Gemeinsame Übungen und eine neue Taskforce. Die Ostseestaaten wollen beim Thema Drohnenabwehr enger zusammenarbeiten. Das wurde bei einem Treffen der Innenminister in Flensburg vereinbart. Die Taskforce soll aber auch auf andere Bedrohungen wie Anschlagsversuche oder Sabotage reagieren. 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
2: Auf der A4 Chemnitz-Dresden. Achtung, zwischen Dresden-Wildermann und Dresden-Hellerau sind in beiden Richtungen Personen auf der Fahrbahn. Auf der A4 Dresden Richtung Chemnitz gibt es zwischen Wilsdruff und dem Dreieck Nossen ein kaputtes Auto. Die rechte Spur und der Standstreifen sind gesperrt. In Dresden ist die B170 Lingner Allee zwischen der Zinzendorfstraße und der Kreuzstraße wegen einer Sportveranstaltung bis 23 Uhr gesperrt. In Dresden ist die Fähre F14 zwischen Pillnitz und Kleinschachwitz bis auf Weiteres außer Betrieb. Und im Kreis Mittelsachsen ist auf der K2 und 8073 S200 in beiden Richtungen zwischen Krossen und Schweikersheim die Straße verschmutzt. Geblitzt wird in Limbach-Oberfrohna auf der Chemnitzer Straße stadtauswärts. Staus und Blitzer immer melden an unsere kostenfreie Hotline 0800 0815 200. Das Wetter im Freistaat. Viele Wolken gibt es heute Abend und dazu gehen verbreitet Schauer runter. Vereinzelt kann auch mal ein Gewitter dabei sein, teils mit Sturmböen. In der Nacht lässt das Ganze nach, später lockert es wieder auf. Die Tiefstwerte liegen bei 16 bis 14 Grad. Morgen dann Sonne und Wolken, meistens trocken bei 26 Grad. Am Abend sind vereinzelt Schauer drin und am Sonntag bleibt es bei Wolken und trocken mit bis zu 28 Grad.
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3: So sieht's aus. Wer's länger mag, der ist hier richtig. Maxis Maximal liefert unsere Lieblingskulthits in der langen Version. Eine knappe Stunde haben wir noch Zeit. Filmmusik liegt für euch bereit mit Irene Cara und Flashdance. Und vorher wird hier gerockt, und zwar mit ZZ Top. Hier ist der Extended Mix von Sleeping Back.

Da kann man so schön ein, zwei Tipp dazu tanzen. Ne? Am Freitagabend, hier ist Maxis Maximal. Bei RSA läuft das Original. Let the music play, mein Motto. Gleich musikalisches von Shannon und vorher Sabrina, die einige sicher als Poster angehimmelt haben. Ich nicht, denn ich hatte keine Poster. Hier ist die Maxi von Boys.

0: Das ist RSA am Freitagabend mit Maxis Maximal. Und da feiern wir auch gleich eine Dame, die heute ihren 65. Geburtstag feiert, die in den 80ern einen Riesenhit hatte, zusammen mit ihrer Schwester und dann später auch solo erfolgreich gewesen ist. Bleibt neugierig, ihr kennt sie garantiert.
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5: Auf der A4 Dresden Richtung Chemnitz sind zwischen Wilsdruff und dem Dreieck Nossen die rechte Spur und der Standstreifen wegen eines defekten Fahrzeugs gesperrt. Auf der A9 Halle-Leipzig-Berlin sind zwischen Bitterfeld-Wolfen und dem Rastplatz Moosigkauer Heide-Ost in beiden Richtungen Rehe auf der Straße. Auf der A72 Plauen Richtung Zwickau liegen zwischen Zwickau-West und dem Rastplatz Niederkrienitz Reifenteile auf der Straße. In Dresden ist die B170 Lingner Allee zwischen der Zinzendorfstraße und der Kreuzstraße wegen einer Sportveranstaltung bis 23 Uhr gesperrt. Und die Fähre F14 zwischen Pillnitz und Kleinschachwitz ist bis auf Weiteres außer Betrieb. Staus und Blitzer immer melden an unsere kostenfreie Hotline 0800 0815 200. Das Wetter im Freistaat. Viele Wolken gibt es heute Abend und dazu gehen verbreitet Schauer runter. Vereinzelt kann auch mal ein Gewitter dabei sein, teils mit Sturmböen. In der Nacht lässt das Ganze nach, später lockert es wieder auf. Die Tiefstwerte liegen bei 16 bis 14 Grad. Morgen dann Sonne und Wolken, meistens trocken bei 26 Grad. Am Abend sind vereinzelt Schauer drin und am Sonntag bleibt es bei Wolken und trocken mit bis zu 28 Grad.
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0: Und einer ganz besonderen Frau, die heute ihren 75. Geburtstag feiert. Die Rede ist von Kim Appleby. Die hatte in den 80ern zusammen mit ihrer Schwester als Mel and Kim Riesenerfolge. Ihre Schwester Mel ist im Alter von nur 23 Jahren an Krebs gestorben, was Kim nicht daran hielt, weiter mit Musik zu machen und das auch sehr, sehr erfolgreich, dann auch solo. Aber wir gratulieren heute Abend Kim Appleby zum 65. Geburtstag und auch in Erinnerung an ihre Schwester Mel hören wir ihren größten Erfolg in der Maxi-Version. Hier ist Risk.

Freitagabend. Die unüberkultbaren Maxi ist hier bei RSA mit dabei. Das war der Highland Mix von Stripped. Diepe Schmut, unverkennbar. Maxi ist maximal, geht's rund um die Uhr bei euch im Stream unter rsasachsen.de und natürlich in der kostenfreien RSA-App. Uwe Heuer wünscht einen schönen Abend. High Energy gibt's gleich von Evelyn Thomas. Und hier ist erstmal gute Laune Musik dabei. Das ist

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1: Um 21 Uhr. Ich bin Nanju Kuhlmann. Der Tourismus ist und bleibt ein wichtiger Wirtschaftszweig für Sachsen. Im ersten Halbjahr haben die Betriebe im Freistaat wieder mehr Gäste begrüßt. Auch die Zahl der Übernachtungen ist leicht gestiegen. Die Zahlen hat Silas Quiring.
2: Von Januar bis Juni wurden rund 3,7 Millionen Gäste gezählt. Sie buchten knapp 9 Millionen Übernachtungen. Ein besonders großes Plus gab es in den Städten Dresden und Leipzig.

0: Sie sollen die 45-Jährige am Amalie-Dietrich-Platz geschlagen und mehrfach ins Gesicht getreten haben. Die Frau wurde dabei schwer verletzt. Laut Staatsanwaltschaft könnte ein transfeindliches Motiv mit einer Rolle gespielt haben. Ein dritter Tatverdächtiger wird noch gesucht. Die Polizei bittet Zeugen um Hinweise. Das Land Berlin wird nach einem Hackerangriff erpresst, will laut regierendem Bürgermeister Wegner aber nicht auf die Forderung eingehen. Laut Spiegel fordern die Hacker gut 2 Millionen Euro. Ansonsten wollen sie gestohlene Daten veröffentlichen. 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
2: Auf der A4 Erfurt Richtung Chemnitz liegen zwischen Gera und Gera-Leumnitz Gegenstände auf der Straße. In Dresden ist die B170 Lingner Allee zwischen der Zinzendorfstraße und der Kreuzstraße wegen einer Sportveranstaltung bis 23 Uhr gesperrt. Und die Fähre F14 zwischen Pillnitz und Kleinschachwitz ist bis auf Weiteres außer Betrieb. Staus und Blitzer immer melden an unsere kostenfreie Hotline 0800 0815 200. Das Wetter im Freistaat. Viele Wolken gibt es erstmal. Dazu können am Abend noch Schauer runterkommen, vereinzelt auch mal ein Gewitter. Später in der Nacht lässt der Regen nach und es lockert auf. Die Tiefstwerte liegen bei 16 bis 14 Grad. Morgen dann Sonne und Wolken und meist trocken bei maximal 26 Grad. Und am Sonntag bleibt's ähnlich. Trocken, mal mehr, mal weniger Wolken und bis 28 Grad.
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6: Mit Fabian Hoffmann. In Chemnitz steigt wieder das kostenlose Kosmos-Festival. Geboten wird morgen ganz viel Musik, gleichzeitig gibt's aber auch kreative Workshops, Ausstellungen, Mitmachformate und Diskussionen. Organisator Ernesto Uhlmann sagte uns:
7: Das Kosmos will immer weiterziehen und will immer neue Flächen in der Stadt entdecken und einbeziehen. Und in diesem Jahr ist das Kosmos rund um den Hartmannplatz, zwischen Hartmannplatz, Markthalle und Kassberg-Auffahrt findet es statt. Da gibt's insgesamt über 70 verschiedene Orte, wo Programm stattfindet.
6: Ein Autofahrer hat auf der A72 bei Plauen wohl Schlimmeres verhindert. Ein 48-Jähriger hatte gesundheitliche Probleme und prallte mit seinem Wagen gegen einen Transporter und die Schutzplanken. Geistesgegenwärtig überholte ein 39-Jähriger das Auto, bremste es kontrolliert ab und leistete dann noch Erste Hilfe. Das Weltklasse-Forschungszentrum für Mikroelektronik an der TU Chemnitz wird ausgebaut. Für einen neuen Reinraum werden viele Millionen investiert. Das ist ein speziell kontrollierter Raum, in dem durch Filter fast kein Staub oder andere Teilchen in der Luft sind. Sehr wichtig in der Mikroelektronik und Sensortechnik. Vom Freistaat gibt's dafür knapp 70 Millionen Euro. Das sind EU-Gelder für andere Projekte, die Sachsen bisher nicht ausgegeben hat. Der Reinraum soll die Forschung stärken und über 300 Jobs in der Region sichern. TU-Rektor Strohmeier nennt es eine bedeutende Investition, gerade in haushaltspolitisch angespannten Zeiten. 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
8: Auf der A4 Dresden Richtung Görlitz steht zwischen Burkau und Uhüst am Taucher ein kaputtes Auto. A72 Leipzig Richtung Chemnitz. Zwischen Rochlitz und Penich hat es einen Unfall gegeben. In Dresden ist die B170 Lingner Allee zwischen der Zinzendorfstraße und der Kreuzstraße wegen einer Sportveranstaltung bis 23 Uhr gesperrt. Und die Fähre F14 zwischen Pillnitz und Kleinschachwitz ist bis auf Weiteres außer Betrieb. Staus und Blitzer immer melden an unsere kostenfreie Hotline 0800 0815 200. Das Wetter im Freistaat. Viele Wolken gibt es erstmal. Dazu können am Abend noch Schauer runterkommen, vereinzelt auch mal ein Gewitter. Später in der Nacht lässt der Regen nach und es lockert auf. Die Tiefstwerte liegen bei 16 bis 14 Grad. Morgen dann Sonne und Wolken und meist trocken bei maximal 26 Grad. Und am Sonntag bleibt's ähnlich. Trocken, mal mehr, mal weniger Wolken und bis 28 Grad.
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2: Um 22 Uhr. Ich bin Cornelius Dreger. Deutschland und die anderen Ostseestaaten wollen beim Thema Drohnenabwehr enger zusammenarbeiten und auch auf andere Bedrohungen wie Desinformationskampagnen oder gekappte Unterwasserkabel stärker reagieren. Bei einem Treffen der Innenminister in Flensburg wurde vereinbart, dafür eine neue Taskforce zu gründen. Bundesinnenminister Dobrindt sagte:
3: Unser Ziel ist es, dass wir noch stärker gemeinsam innerhalb des Ostseeraums, innerhalb Europas abgestimmt uns gegen diese hybriden Bedrohungen schützen. Wir wollen schlichtweg schneller aufklären, abschrecken, abwehren.
2: Eine Hackergruppe erpresst das Land Berlin und droht offenbar damit, gestohlene Daten zu veröffentlichen. Tom Husse mit den Einzelheiten.
4: Mitte August hatte ein Hackerangriff die Berliner Verwaltung zum Teil über Tage lahmgelegt. Nun behaupten die Hacker laut Spiegel, dabei eine erhebliche Menge Daten gestohlen zu haben. Und diese Daten wollen sie nun veröffentlichen, sollten sie nicht gut 2 Millionen Euro in Bitcoin bekommen. Berlins regierender Bürgermeister Wegner hat jedoch schon erklärt, man werde sich nicht erpressen lassen. Es werde mit Hochdruck daran gearbeitet, die Täter zu fassen.
2: Norwegen trauert um seinen König. Harald V. ist im Alter von 89 Jahren gestorben. Er galt als einer der beliebtesten Monarchen in Europa, nahbar, direkt und humorvoll. Bundespräsident Steinmeier sagt über Harald: Deutschland verliert einen großen Freund und Europa verliert einen großen Versöhner. Aus dem Flutgebiet in Nepal ist eine deutsche Familie gerettet worden. Sie wurde unverletzt in Sicherheit gebracht. Laut Auswärtigem Amt wird eine niedrige zweistellige Zahl Deutsche nach der katastrophalen Sturzflut weiter vermisst. Insgesamt ist von 1400 Vermissten und mehr als 540 Toten die Rede. Wer in Chemnitz unterwegs ist, wird kaum daran vorbeikommen. Morgen gibt es die nächste Auflage des kostenlosen Kosmos-Festivals. Über 250 Programmpunkte gibt es in diesem Jahr an über 70 Veranstaltungsorten rund um den Hartmannplatz. Zum Programm sagte uns Organisator Ernesto Uhlmann:
5: Von Musik über Kunst, Gesellschaft, Sport und Wirtschaft, alles dabei. Auf der einen Seite die großen Konzerte, auf die sich viele freuen. Also 01099 wird auf der Bühne live spielen, genauso wie Dani Lia, Alexander Markus und viele, viele weitere. Und auf der anderen Seite ist das Besondere am Kosmos natürlich aber auch das Entdecken, die kleinen Momente, die Workshops, die Diskussionsformate.
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6: Auf der A72 Leipzig Richtung Chemnitz hat es zwischen Rochlitz und Penich einen Unfall gegeben. In Dresden ist die B170, die Lingnerallee zwischen der Zinzendorfstraße und der Kreuzstraße, wegen einer Sportveranstaltung bis 23 Uhr gesperrt. Die Fähre F14 ist zwischen Pillnitz und Kleinschachwitz bis auf Weiteres außer Betrieb. Und im Burgenlandkreis ist die Thälmannstraße in beiden Richtungen zwischen Luckenau und Trebnitz wegen Aufräumarbeiten voll gesperrt. Staus und Blitzer immer melden an unsere kostenfreie Hotline 0800 0815 200. Das Wetter im Freistaat. Viele Wolken gibt es erstmal. Dazu können am Abend noch Schauer runterkommen, vereinzelt auch mal ein Gewitter. Später in der Nacht lässt der Regen nach und es lockert auf. Die Tiefstwerte liegen bei 16 bis 14 Grad. Morgen dann Sonne und Wolken und meist trocken bei maximal 26 Grad.

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1: Auf der B170. Achtung, die Lingner Allee ist in Dresden zwischen der Zinzendorfstraße und der Kreuzstraße wegen einer Sportveranstaltung bis 23 Uhr gesperrt. Auf der A72 Leipzig Richtung Chemnitz ist zwischen Rochlitz und Penig ein Unfall passiert. Und in Dresden ist die Fähre F14 zwischen Pillnitz und Kleinschachwitz bis auf Weiteres außer Betrieb. Staus und Blitzer immer melden an unsere kostenfreie Hotline 0800 0815 200. Das Wetter im Freistaat. Viele Wolken gibt es erstmal. Dazu können am Abend noch Schauer runterkommen, vereinzelt auch mal ein Gewitter. Später in der Nacht lässt der Regen nach und es lockert auf. Die Tiefstwerte liegen bei 16 bis 14 Grad. Morgen dann Sonne und Wolken und meist trocken bei maximal 26 Grad. Und am Sonntag bleibt's ähnlich. Trocken, mal mehr, mal weniger Wolken und bis 28 Grad.
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2: Um 23 Uhr. Ich bin Cornelius Dreger. Der FC Bayern macht zum Bundesliga-Start genau da weiter, wo er vor der Sommerpause aufgehört hat. Im Eröffnungsspiel gegen den VfB Stuttgart haben die Bayern am Ende deutlich mit 5:1 gewonnen. Das Team von Trainer Vincent Kompany ließ sich auch nicht vom zwischenzeitlichen Ausgleich der Stuttgarter schocken. Bayern-Spieler und Torschütze zum 4:1 Alexander Pavlovic sagte bei Sky:
3: Wir haben von Anfang bis Ende alles gegeben und es oft ging Stuttgart so, dass sie mit der zweiten Hälfte ein bisschen einbrechen, nicht mehr so viel Kraft haben und es war heute wieder so und wir machen immer weiter, hören nicht auf und machen unsere Tore.
2: Gemeinsame Übungen, neue Technologien und eine neue Taskforce. Die Ostseestaaten wollen beim Thema Drohnenabwehr künftig enger zusammenarbeiten. Das wurde bei einem Treffen der Innenminister in Flensburg vereinbart. Die neue Sicherheitstaskforce soll aber auch auf andere hybride Bedrohungen reagieren, so Bundesinnenminister Dobrindt.
4: Wir reden hier in der Ostsee von gekappten Unterwasserkabeln, von Anschlagsversuchen, von Desinformationskampagnen. Alles dient der Destabilisierung unserer Gesellschaften, der Politik, unserer Demokratien.
2: Das Land Berlin wird nach einem Hackerangriff erpresst, will laut regierendem Bürgermeister Wegner aber nicht auf die Forderung eingehen. Mitte August hatte die Attacke die Berliner Behörden zum Teil lahmgelegt. Es wird immer noch geprüft, welche Daten gestohlen wurden. Die Hacker behaupten laut einem Spiegelbericht, an etliche Daten gekommen zu sein und sie drohen damit, sie zu veröffentlichen, sollten sie nicht gut 2 Millionen Euro in Bitcoin bekommen. Norwegen nimmt Abschied von König Harald. Tausende Menschen legten Blumen und Karten vor dem Palast in Oslo nieder. Viele umarmten sich und weinten. Am Abend wurde der Sarg durch die Hauptstadt zum Schloss gefahren. Im ganzen Land läuteten die Kirchenglocken. Harald soll zunächst in der Schlosskapelle aufgebahrt werden. Bis zu seiner Beisetzung gilt Staatstrauer. Mit Haralds Tod rückt sein Sohn Håkon auf den Thron. Die Ermittlungen gegen den Amokfahrer von Leipzig sind abgeschlossen. Die Staatsanwaltschaft hat ihn jetzt angeklagt. Anna Löwer mit den Einzelheiten.
5: Die Ermittler werfen dem Mann Mord in 2 Fällen und versuchten Mord in 85 Fällen vor. Der 33-Jährige war vor knapp 4 Monaten durch die Fußgängerzone in der Grimmarschen Straße gerast. Eine Frau aus Oberfranken und ein Mann aus Leipzig starben. Das Motiv soll im persönlichen Bereich liegen. Hinweise auf ein religiöses oder politisches Motiv gibt es nicht. Ein Termin für den Prozess steht noch nicht fest.
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6: In Dresden ist die B170 Lingner Allee zwischen der Zinzendorfstraße und der Kreuzstraße wegen einer Sportveranstaltung gesperrt. Staus und Blitzer immer melden an unsere kostenfreie Hotline 0800 0815 200. Das Wetter im Freistaat. Viele Wolken gibt es erstmal. Dazu können am Abend noch Schauer runterkommen, vereinzelt auch mal ein Gewitter. Später in der Nacht lässt der Regen nach und es lockert auf. Die Tiefstwerte liegen bei 6.

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2: Auf der A4 Chemnitz Richtung Dresden liegen zwischen Frankenberg und dem Rastplatz Rossauer Wald Reifenteile auf dem rechten Fahrstreifen. Staus und Blitzer immer melden an unsere kostenfreie Hotline 0800 0815 200. Das Wetter im Freistaat. Viele Wolken gibt es erstmal. Dazu können am Abend noch Schauer runterkommen, vereinzelt auch mal ein Gewitter. Später in der Nacht lässt der Regen nach und es lockert auf. Die Tiefstwerte liegen bei 16 bis 14 Grad. Morgen dann Sonne und Wolken und meist trocken bei maximal 26 Grad. Und am Sonntag bleibt's ähnlich. Trocken, mal mehr, mal weniger Wolken und bis 28 Grad.
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2: Um 0 Uhr. Ich bin Cornelius Dreger. Deutschland und die anderen Ostseestaaten wollen beim Thema Drohnenabwehr enger zusammenarbeiten und auch auf andere Bedrohungen wie Desinformationskampagnen oder gekappte Unterwasserkabel stärker reagieren. Bei einem Treffen der Innenminister in Flensburg wurde vereinbart, dafür eine neue Taskforce zu gründen. Bundesinnenminister Dobrindt sagte:
3: Unser Ziel ist es, dass wir noch stärker gemeinsam innerhalb des Ostseeraums, innerhalb Europas abgestimmt uns gegen diese hybriden Bedrohungen schützen. Wir wollen schlichtweg schneller aufklären, abschrecken, abwehren.
2: Das Land Berlin wird nach einem Hackerangriff erpresst, will laut regierendem Bürgermeister Wegner aber nicht auf die Forderung eingehen. Laut Spiegel fordern die Hacker gut 2 Millionen Euro, ansonsten wollen sie gestohlene Daten veröffentlichen. Norwegen nimmt Abschied von König Harald. Tausende Menschen legten Blumen und Karten vor dem Palast in Oslo nieder. Viele umarmten sich und weinten. Am Abend wurde der Sarg durch die Hauptstadt zum Schloss gefahren. Harald soll zunächst in der Schlosskapelle aufgebahrt werden. Aus dem Flutgebiet in Nepal ist eine deutsche Familie gerettet worden. Sie wurde unverletzt in Sicherheit gebracht. Laut Auswärtigem Amt wird eine hohe einstellige Zahl Deutsche nach der katastrophalen Sturzflut weiter vermisst. Insgesamt ist von 2.400 Vermissten und fast 600 Toten die Rede. Weingenießer aus ganz Sachsen zieht es am Wochenende ins Elbland um Dresden. Mehr als 50 Weingüter, Besenwirtschaften und andere Lokale öffnen ihre Tore für Besucher. Für die Tage des offenen Weinguts gibt es sogar einen Shuttlebusverkehr ab Meißen. Carla Kalauch vom Dresden Marketing sagte uns:
4: Die Busse fahren in der Taktung von 20 Minuten, sodass man also wirklich einige Orte an einem Tag erreichen kann. Unsere Empfehlung ist vielleicht in Meißen zu starten am Busbahnhof und von dort aus dann mit 2 Linien zum Beispiel zu den Weingütern zu fahren.
2: Der FC Bayern München hat das Bundesliga-Eröffnungsspiel klar gewonnen. Gegen den VfB Stuttgart hieß es am Ende 5:1. Bayern-Trainer Vincent Kompany sagte bei Sky:
5: Am Anfang war unheimlich schwierig, aber das ist normal. Wir wissen, dass Stuttgart ist einfach körperlich und physisch sehr, sehr stark. Haben auch gute offensive Spieler, haben letzte Saison auch viele Tore gemacht. Aber wir sind ruhig geblieben und die Chancen sind immer größer geworden. Und am Ende glaube ich, dass wir verdient gewonnen haben, aber das war nicht leicht.
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0: Und am Sonntag bleibt's ähnlich. Trocken, mal mehr, mal weniger Wolken und bis 28 Grad.
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7: Um 0.30 Uhr. Ich bin Cornelius Dreger. Deutschland und die anderen Ostseestaaten wollen beim Thema Drohnenabwehr enger zusammenarbeiten und auch auf andere Bedrohungen wie Desinformationskampagnen oder gekappte Unterwasserkabel stärker reagieren. Bei einem Treffen der Innenminister in Flensburg wurde vereinbart, dafür eine neue Taskforce zu gründen. Bundesinnenminister Dobrindt sagte:
8: Unser Ziel ist es, dass wir noch stärker gemeinsam innerhalb des Ostseeraums, innerhalb Europas abgestimmt uns gegen diese hybriden Bedrohungen schützen. Wir wollen schlichtweg schneller aufklären, abschrecken, abwehren.
7: Das Land Berlin wird nach einem Hackerangriff erpresst, will laut regierendem Bürgermeister Wegner aber nicht auf die Forderung eingehen. Laut Spiegel fordern die Hacker gut 2 Millionen Euro, ansonsten wollen sie gestohlene Daten veröffentlichen. Norwegen nimmt Abschied von König Harald. Tausende Menschen legten Blumen und Karten vor dem Palast in Oslo nieder. Viele umarmten sich und weinten. Am Abend wurde der Sarg durch die Hauptstadt zum Schloss gefahren. Harald soll zunächst in der Schlosskapelle aufgebahrt werden. Aus dem Flutgebiet in Nepal ist eine deutsche Familie gerettet worden. Sie wurde unverletzt in Sicherheit gebracht. Laut Auswärtigem Amt wird eine hohe einstellige Zahl Deutsche nach der katastrophalen Sturzflut weiter vermisst. Insgesamt ist von 2.400 Vermissten und fast 600 Toten die Rede. Weingenießer aus ganz Sachsen zieht es am Wochenende ins Elbland um Dresden. Mehr als 50 Weingüter, Besenwirtschaften und andere Lokale öffnen ihre Tore für Besucher. Für die Tage des offenen Weinguts gibt es sogar einen Shuttlebusverkehr ab Meißen. Carla Kalauch vom Dresden Marketing sagte uns:
9: Die Busse fahren in der Taktung von 20 Minuten, sodass man also wirklich einige Orte an einem Tag erreichen kann. Unsere Empfehlung ist vielleicht in Meißen zu starten am Busbahnhof und von dort aus dann mit 2 Linien zum Beispiel zu den Weingütern zu fahren.
7: Der FC Bayern München hat das Bundesliga-Eröffnungsspiel klar gewonnen. Gegen den VfB Stuttgart hieß es am Ende 5:1. Bayern-Trainer Vincent Kompany sagte bei Sky:
10: Am Anfang war unheimlich schwierig, aber das ist normal. Wir wissen, dass Stuttgart ist einfach körperlich und physisch sehr, sehr stark. Haben auch gute offensive Spieler, haben letzte Saison auch viele Tore gemacht. Aber wir sind ruhig geblieben und die Chancen sind immer größer geworden. Und am Ende glaube ich, dass wir verdient gewonnen haben, aber das war nicht leicht.
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11: Auf der A4 Chemnitz Richtung Dresden liegen zwischen Frankenberg und dem Rastplatz Rossauer Wald Reifenteile auf dem rechten Fahrstreifen. Staus und Blitzer immer melden an unsere kostenfreie Hotline 0800 0815 200. Das Wetter im Freistaat. Wolkig ist es heute erstmal, meistens bleibt es trocken, nur zum Abend kann auch mal ein Schauer runterkommen und tagsüber wird die Sonne zwischendurch wieder rauskommen. Dazu werden es maximal 23 bis 26 Grad. Morgen geht's ähnlich weiter mit Sonne und Wolken, weitgehend trocken und bis zu 28 Grad.
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3: Um 1 Uhr. Ich bin Cornelius Dreger. Gemeinsame Übungen, neue Technologien und eine neue Taskforce. Die Ostseestaaten wollen beim Thema Drohnenabwehr künftig enger zusammenarbeiten. Das wurde bei einem Treffen der Innenminister in Flensburg vereinbart. Die neue Sicherheitstaskforce soll aber auch auf andere hybride Bedrohungen reagieren, so Bundesinnenminister Dobrindt.
4: Wir reden hier in der Ostsee von gekappten Unterwasserkabeln, von Anschlagsversuchen, von Desinformationskampagnen. Alles dient der Destabilisierung unserer Gesellschaften, der Politik, unserer Demokratien.
3: Das Land Berlin wird nach einem Hackerangriff erpresst, will laut regierendem Bürgermeister Wegner aber nicht auf die Forderung eingehen. Mitte August hatte die Attacke die Berliner Behörden zum Teil lahmgelegt. Es wird immer noch geprüft, welche Daten gestohlen wurden. Die Hacker behaupten laut einem Spiegelbericht, an etliche Daten gekommen zu sein und sie drohen damit, sie zu veröffentlichen, sollten sie nicht gut 2 Millionen Euro in Bitcoin bekommen. Wegen der Lage in Ceuta bittet Spanien jetzt die EU um Unterstützung. Dabei geht es vor allem um die Bearbeitung von Asylanträgen. In der Exklave war es zuletzt zu gewaltsamen Protesten und Zusammenstößen gekommen. Nach Regierungsangaben sind noch mehrere tausend Migranten in Ceuta. Norwegen hat einen neuen König. Nach dem Tod von Harald V. ist jetzt automatisch sein Sohn Håkon aufgerückt. Eine Krönung ist dafür nicht notwendig. Harald war gestern im Alter von 89 Jahren gestorben. Die Trauer in Norwegen und die Anteilnahme in ganz Europa ist groß. In Sachsen steigen die Wolfsangriffe auf Weidetiere gerade deutlich an. Bisher wurden in diesem Monat 27 Übergriffe gemeldet. Das sind 10 mehr als im gesamten August letztes Jahr, so das Landesumweltamt. Schwerpunkte sind aktuell das Schönfelder Hochland bei Dresden und die Region zwischen Bischofswerda, Wilten und Bautzen. Bei 3/4 der betroffenen Herden fehlte ausreichender Schutz. Die Fachstelle Wolf rät Tierhaltern, Zäune und Co. zu überprüfen und bei Bedarf anzupassen. Schutzmaßnahmen werden in Sachsen komplett gefördert. Der FC Bayern macht zum Bundesliga-Start genau da weiter, wo er vor der Sommerpause aufgehört hat. Im Eröffnungsspiel gegen den VfB Stuttgart haben die Bayern am Ende deutlich mit 5:1 gewonnen. Das Team von Trainer Vincent Kompany ließ sich auch nicht vom zwischenzeitlichen Ausgleich der Stuttgarter schocken. Bayern-Spieler und Torschütze zum 4:1 Alexander Pavlovic sagte bei Sky:
5: Wir haben von Anfang bis Ende alles gegeben und ist oft gegen Stuttgart so, dass sie mit der zweiten Hälfte ein bisschen einbrechen, nicht mehr so viel Kraft haben und es war heute wieder so und wir machen immer weiter, hören nicht auf und machen unsere Tore.
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6: Nichts los im Moment, die Straßen in Sachsen sind frei. Staus und Blitzer immer melden an unsere kostenfreie Hotline 0800 0815 200. Das Wetter im Freistaat. Wolkig ist es heute erstmal, meistens bleibt es trocken, nur zum Abend kann auch mal ein Schauer runterkommen und tagsüber wird die Sonne zwischendurch wieder rauskommen. Dazu werden es maximal 23 bis 26 Grad. Morgen geht's ähnlich weiter mit Sonne und Wolken, weitgehend trocken und bis zu 28 Grad.
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1: Um 1.30 Uhr. Ich bin Cornelius Dreger. Gemeinsame Übungen, neue Technologien und eine neue Taskforce. Die Ostseestaaten wollen beim Thema Drohnenabwehr künftig enger zusammenarbeiten. Das wurde bei einem Treffen der Innenminister in Flensburg vereinbart. Die neue Sicherheitstaskforce soll aber auch auf andere hybride Bedrohungen reagieren, so Bundesinnenminister Dobrindt.
2: Wir reden hier in der Ostsee von gekappten Unterwasserkabeln, von Anschlagsversuchen, von Desinformationskampagnen. Alles dient der Destabilisierung unserer Gesellschaften, der Politik, unserer Demokratien.
1: Das Land Berlin wird nach einem Hackerangriff erpresst, will laut regierendem Bürgermeister Wegner aber nicht auf die Forderung eingehen. Mitte August hatte die Attacke die Berliner Behörden zum Teil lahmgelegt. Es wird immer noch geprüft, welche Daten gestohlen wurden. Die Hacker behaupten laut einem Spiegelbericht, an etliche Daten gekommen zu sein und sie drohen damit, sie zu veröffentlichen, sollten sie nicht gut 2 Millionen Euro in Bitcoin bekommen. Norwegen hat einen neuen König. Nach dem Tod von Harald V. ist jetzt automatisch sein Sohn Håkon aufgerückt. Eine Krönung ist dafür nicht notwendig. Harald war gestern im Alter von 89 Jahren gestorben. Die Trauer in Norwegen und die Anteilnahme in ganz Europa ist groß. In Sachsen steigen die Wolfsangriffe auf Weidetiere gerade deutlich an. Bisher wurden in diesem Monat 27 Übergriffe gemeldet. Das sind 10 mehr als im gesamten August letztes Jahr, so das Landesumweltamt. Schwerpunkte sind aktuell das Schönfelder Hochland bei Dresden und die Region zwischen Bischofswerda, Wilten und Bautzen. Bei 3/4 der betroffenen Herden fehlte ausreichender Schutz. Die Fachstelle Wolf rät Tierhaltern, Zäune und Co. zu überprüfen und bei Bedarf anzupassen. Schutzmaßnahmen werden in Sachsen komplett gefördert. Der FC Bayern macht zum Bundesliga-Start genau da weiter, wo er vor der Sommerpause aufgehört hat. Im Eröffnungsspiel gegen den VfB Stuttgart haben die Bayern am Ende deutlich mit 5:1 gewonnen. Das Team von Trainer Vincent Kompany ließ sich auch nicht vom zwischenzeitlichen Ausgleich der Stuttgarter schocken. Bayern-Spieler und Torschütze zum 4:1 Alexander Pavlovic sagte bei Sky:
3: Wir haben von Anfang bis Ende alles gegeben und ist oft gegen Stuttgart so, dass sie mit der zweiten Hälfte ein bisschen einbrechen, nicht mehr so viel Kraft haben und es war heute wieder so und wir machen immer weiter, hören nicht auf und machen unsere Tore.
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4: Im Moment ist alles frei auf den Straßen bei uns in Sachsen. Es gibt keine Staus. Staus und Blitzer immer melden an unsere kostenfreie Hotline 0800 0815 200. Das Wetter im Freistaat. Wolkig ist es heute erstmal. Meistens bleibt es trocken. Nur zum Abend kann auch mal ein Schauer runterkommen. Und tagsüber wird die Sonne zwischendurch wieder rauskommen. Dazu werden es maximal 23 bis 26 Grad. Morgen geht's ähnlich weiter mit Sonne und Wolken, weitgehend trocken und bis zu 28 Grad.
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3: Um 2 Uhr. Ich bin Cornelius Dreger. Deutschland und die anderen Ostseestaaten wollen beim Thema Drohnenabwehr enger zusammenarbeiten und auch auf andere Bedrohungen wie Desinformationskampagnen oder gekappte Unterwasserkabel stärker reagieren. Bei einem Treffen der Innenminister in Flensburg wurde vereinbart, dafür eine neue Taskforce zu gründen. Bundesinnenminister Dobrindt sagte:
4: Unser Ziel ist es, dass wir noch stärker gemeinsam innerhalb des Ostseeraums, innerhalb Europas abgestimmt uns gegen diese hybriden Bedrohungen schützen. Wir wollen schlichtweg schneller aufklären, abschrecken, abwehren.
3: Eine Hackergruppe erpresst das Land Berlin und droht offenbar damit, gestohlene Daten zu veröffentlichen. Tom Husse mit den Einzelheiten.
5: Mitte August hatte ein Hackerangriff die Berliner Verwaltung zum Teil über Tage lahmgelegt. Nun behaupten die Hacker laut Spiegel, dabei eine erhebliche Menge Daten gestohlen zu haben. Und diese Daten wollen sie nun veröffentlichen, sollten sie nicht gut 2 Millionen Euro in Bitcoin bekommen. Berlins regierender Bürgermeister Wegner hat jedoch schon erklärt, man werde sich nicht erpressen lassen. Es werde mit Hochdruck daran gearbeitet, die Täter zu fassen.
3: Norwegen nimmt Abschied von König Harald. Tausende Menschen legten Blumen und Karten vor dem Palast in Oslo nieder. Viele umarmten sich und weinten. Am Abend wurde der Sarg durch die Hauptstadt zum Schloss gefahren. Harald soll zunächst in der Schlosskapelle aufgebahrt werden. Die Ermittlungen gegen den Amokfahrer von Leipzig sind abgeschlossen. Die Staatsanwaltschaft hat ihn jetzt angeklagt. Anna Löwer mit den Einzelheiten.
6: Die Ermittler werfen dem Mann Mord in 2 Fällen und versuchten Mord in 85 Fällen vor. Der 33-Jährige war vor knapp 4 Monaten durch die Fußgängerzone in der Grimmarschen Straße gerast. Eine Frau aus Oberfranken und ein Mann aus Leipzig starben. Das Motiv soll im persönlichen Bereich liegen. Hinweise auf ein religiöses oder politisches Motiv gibt es nicht. Ein Termin für den Prozess steht noch nicht fest.
3: Der FC Bayern München hat das Bundesliga-Eröffnungsspiel klar gewonnen. Gegen den VfB Stuttgart hieß es am Ende 5:1. Bayern-Trainer Vincent Kompany sagte bei Sky:
7: Am Anfang war unheimlich schwierig, aber das ist normal. Wir wissen, dass Stuttgart ist einfach körperlich und physisch sehr, sehr stark. Haben auch gute offensive Spiele, haben letzte Saison auch viele Tore gemacht. Aber wir sind ruhig geblieben und die Chancen sind immer größer geworden. Und am Ende glaube ich, dass wir verdient gewonnen haben, aber das war nicht leicht.
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8: Im Moment ist alles frei auf den Straßen bei uns in Sachsen. Es gibt keine Staus. Staus und Blitzer immer melden an unsere kostenfreie Hotline 0800 0815 200. Das Wetter im Freistaat. Wolkig ist es heute erstmal. Meistens bleibt es trocken. Nur zum Abend kann auch mal ein Schauer runterkommen. Und tagsüber wird die Sonne zwischendurch wieder rauskommen. Dazu werden es maximal 23 bis 26 Grad. Morgen geht's ähnlich weiter mit Sonne und Wolken, weitgehend trocken und bis zu 28 Grad.
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